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1: Im Studio Dirk Justes. Für Italienurlauber wird die Anreise heute zur Geduldsprobe. Die Brenner-Autobahn in Tirol ist komplett gesperrt. Anwohner demonstrieren gegen Lärm und die vielen Staus. Der ADAC rechnet damit, dass mehr als 30.000 Reisende betroffen sind. Als Ausweichrouten nennt der Automobilclub den Gotthardtunnel, San Bernardino oder den Reschenpass. Auch dort dürfte viel los sein. Behörden in der Region raten, wer kann, lässt das Auto am besten stehen. Die gescheiterte Pkw-Maut hat für Ex-Verkehrsminister Scheuer ein juristisches Nachspiel. Das Berliner Landgericht hat die Anklage gegen ihn und seinen damaligen Staatssekretär zugelassen. Die Pkw-Maut war das Prestigeprojekt der CSU. 2019 wurde das Ganze vom Europäischen Gerichtshof gekippt. Gerichtssprecherin Lisa Jani sagte dem ZDF:
2: Den Angeklagten wird uneidliche Falschaussage vorgeworfen. Sie sollen vor dem sogenannten Pkw-Maut-Untersuchungsausschuss des Bundestages bewusst falsche Angaben gemacht haben.
1: US-Präsident Trump will nur dann ein Abkommen mit dem Iran schließen, wenn seine Grundbedingungen erfüllt sind. Das hat das Weiße Haus nach neuen Beratungen erklärt. Eine der Grundbedingungen sei, dass Teheran niemals eine Atomwaffe besitzen dürfe. Der Iran hatte zuvor erklärt, es gebe noch gar keine Vereinbarung. Abseits der Unklarheit in den Verhandlungen um eine Waffenruhe wird auch die Fußball-WM zum Streitpunkt zwischen den USA und dem Iran. Zwei Wochen vor dem Turnier hat die iranische Nationalmannschaft noch immer keine Visa für die Einreise. Colin Mock.
3: Ja, und gleich alle drei Vorrundenspiele des Iran sollen in den USA stattfinden. Ohne gültige Papiere natürlich nicht möglich. Eigentlich wollte die iranische Mannschaft auch ihr WM-Quartier im US-Bundesstaat Arizona aufschlagen. Angesichts der Situation wurde das aber schon nach Mexiko verlegt. Der iranische Botschafter wirft den USA nicht eingehaltene Zusagen vor. FIFA-Chef Infantino hatte zuletzt aber nochmal versichert, dass der Iran an der WM teilnehmen wird.
1: Die meisten Menschen in Deutschland kommen gut mit ihren Nachbarn klar. In einer NTV-Umfrage sagen 7 von 10, dass das Verhältnis gut oder sehr gut ist. Besonders wichtig sind den meisten Respekt und ein freundliches Grüßen.
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1: Mal mehr, mal weniger Wolken sind gerade am Start und von Westen ziehen Gewitter Richtung Mitte und Osten, teils auch kräftig. Später lässt das langsam nach. Dazu liegen die Temperaturen jetzt zwischen 18 und 8 Grad. Tagsüber ist es dann weiter wechselhaft, ab und zu Schauer und einzelne Gewitter, sonst auch mal trocken. Die Höchstwerte liegen meist zwischen 18 und 33 Grad.

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1: Im Studio Dirk Justes. Für Italienurlauber wird die Anreise heute zur Geduldsprobe. Die Brenner-Autobahn in Tirol ist komplett gesperrt. Anwohner demonstrieren gegen Lärm und die vielen Staus. Der ADAC rechnet damit, dass mehr als 30.000 Reisende betroffen sind. Als Ausweichrouten nennt der Automobilclub den Gotthardtunnel, San Bernardino oder den Reschenpass. Auch dort dürfte viel los sein. Behörden in der Region raten, wer kann, lässt das Auto am besten stehen. Die gescheiterte Pkw-Maut hat für Ex-Verkehrsminister Scheuer ein juristisches Nachspiel. Das Berliner Landgericht hat die Anklage gegen ihn und seinen damaligen Staatssekretär zugelassen. Die Pkw-Maut war das Prestigeprojekt der CSU. 2019 wurde das Ganze vom Europäischen Gerichtshof gekippt. Gerichtssprecherin Lisa Jani sagte dem ZDF:
2: Den Angeklagten wird uneidliche Falschaussage vorgeworfen. Sie sollen vor dem sogenannten Pkw-Maut-Untersuchungsausschuss des Bundestages bewusst falsche Angaben gemacht haben.
1: US-Präsident Trump will nur dann ein Abkommen mit dem Iran schließen, wenn seine Grundbedingungen erfüllt sind. Das hat das Weiße Haus nach neuen Beratungen erklärt. Eine der Grundbedingungen sei, dass Teheran niemals eine Atomwaffe besitzen dürfe. Der Iran hatte zuvor erklärt, es gebe noch gar keine Vereinbarung. Abseits der Unklarheit in den Verhandlungen um eine Waffenruhe wird auch die Fußball-WM zum Streitpunkt zwischen den USA und dem Iran. Zwei Wochen vor dem Turnier hat die iranische Nationalmannschaft noch immer keine Visa für die Einreise. Colin Mock.
3: Ja, und gleich alle drei Vorrundenspiele des Iran sollen in den USA stattfinden. Ohne gültige Papiere natürlich nicht möglich. Eigentlich wollte die iranische Mannschaft auch ihr WM-Quartier im US-Bundesstaat Arizona aufschlagen. Angesichts der Situation wurde das aber schon nach Mexiko verlegt. Der iranische Botschafter wirft den USA nicht eingehaltene Zusagen vor. FIFA-Chef Infantino hatte zuletzt aber nochmal versichert, dass der Iran an der WM teilnehmen wird.
1: Die meisten Menschen in Deutschland kommen gut mit ihren Nachbarn klar. In einer NTV-Umfrage sagen 7 von 10, dass das Verhältnis gut oder sehr gut ist. Besonders wichtig sind den meisten Respekt und ein freundliches Grüßen.

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3: Im Studio Dirk Justes. Eine der wichtigsten Verkehrsadern in den Alpen ist heute dicht. Die Brenner-Autobahn zwischen Österreich und Italien ist komplett gesperrt. Grund ist eine größere Demo. Colin Mock berichtet.
4: Der Protest geht von Anwohnern aus. Sie sind vom Lärm und den vielen Staus in der Region genervt. Der ADAC rechnet damit, dass über 30.000 Reisende von der Brennerblockade betroffen sind. Für die gibt es einige Alternativen wie den Gotthardtunnel, San Bernardino oder den Reschenpass. Aber auch auf diesen Routen dürfte viel los sein, betont der ADAC. Die Behörden empfehlen deshalb, wer heute in der Region aufs Auto verzichten kann, sollte das auch machen.
3: Im Zusammenhang mit dem Millionendebakel um die Pkw-Maut soll Ex-Verkehrsminister Scheuer vor Gericht. Das Landgericht Berlin hat jetzt die Anklage wegen Falschaussage gegen den CSU-Politiker und seinen damaligen Staatssekretär zugelassen. Sie sollen vor dem Mautuntersuchungsausschuss gelogen haben. Gerichtssprecherin Lisa Jani sagte dem ZDF.
5: Der Gesetzgeber sieht für die uneidliche Falschaussage einen Strafrahmen von 3 Monaten Freiheitsstrafe bis zu 5 Jahren Freiheitsstrafe vor. Es wäre jetzt aber komplett unseriös, hier gleich eine Freiheitsstrafe als mögliche Folge in den Raum zu stellen.
3: Der Iran hat US-Darstellungen über eine Vereinbarung zu einer verlängerten Waffenruhe widersprochen. Es gebe noch kein Abkommen, hieß es aus Teheran. US-Präsident Trump erklärte, er werde nur ein Abkommen unterschreiben, wenn seine Grundbedingungen erfüllt sind. Etwa, dass der Iran niemals eine Atomwaffe besitzen dürfe. Erstmals in diesem Jahr sind in Deutschland wieder weniger als 3 Millionen Menschen arbeitslos. Im Mai waren es 2,95 Millionen, so die Bundesagentur für Arbeit. Das sind knapp 60.000 weniger als im April. Die Frühjahrsbelebung ist trotzdem nicht richtig in Fahrt gekommen, sagt BA-Chefin Nahles. Zur Fußball-WM warnt die Verbraucherzentrale vor Abzocke im Netz. Viele Fans suchen günstige Trikots und landen auf dubiosen Shops. Wer darauf reinfällt, bekommt eventuell keine Ware und das Geld ist weg. Oft kommen Plagiate aus Nicht-EU-Ländern und können kaum reklamiert werden.
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3: Mal mehr, mal weniger Wolken sind gerade am Start und von Westen ziehen Gewitter Richtung Mitte und Osten, teils auch kräftig. Später lässt das langsam nach. Dazu liegen die Temperaturen jetzt zwischen 18 und 8 Grad. Tagsüber ist es dann weiter wechselhaft, ab und zu Schauer und einzelne Gewitter, sonst auch mal trocken. Die Höchstwerte liegen meist zwischen 18 und 33 Grad.

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1: Im Studio Dirk Justes. Eine der wichtigsten Verkehrsadern in den Alpen ist heute dicht. Die Brenner-Autobahn zwischen Österreich und Italien ist komplett gesperrt. Grund ist eine größere Demo, Colin Mock berichtet.
2: Der Protest geht von Anwohnern aus. Sie sind vom Lärm und den vielen Staus in der Region genervt. Der ADAC rechnet damit, dass über 30.000 Reisende von der Brennerblockade betroffen sind. Für die gibt es einige Alternativen wie den Gotthardtunnel, San Bernardino oder den Reschenpass. Aber auch auf diesen Routen dürfte viel los sein, betont der ADAC. Die Behörden empfehlen deshalb, wer heute in der Region aufs Auto verzichten kann, sollte das auch machen.
1: Im Zusammenhang mit dem Millionendebakel um die Pkw-Maut soll Ex-Verkehrsminister Scheuer vor Gericht. Das Landgericht Berlin hat jetzt die Anklage wegen Falschaussage gegen den CSU-Politiker und seinen damaligen Staatssekretär zugelassen. Sie sollen vor dem Maut-Untersuchungsausschuss gelogen haben. Gerichtssprecherin Lisa Jani sagte dem ZDF.
3: Der Gesetzgeber sieht für die uneidliche Falschaussage einen Strafrahmen von 3 Monaten Freiheitsstrafe bis zu 5 Jahren Freiheitsstrafe vor. Es wäre jetzt aber komplett unseriös, hier gleich eine Freiheitsstrafe als mögliche Folge in den Raum zu stellen.
1: Der Iran hat US-Darstellungen über eine Vereinbarung zu einer verlängerten Waffenruhe widersprochen. Es gebe noch kein Abkommen, hieß es aus Teheran. US-Präsident Trump erklärte, er werde nur ein Abkommen unterschreiben, wenn seine Grundbedingungen erfüllt sind. Etwa, dass der Iran niemals eine Atomwaffe besitzen dürfe. Erstmals in diesem Jahr sind in Deutschland wieder weniger als 3 Millionen Menschen arbeitslos. Im Mai waren es 2,95 Millionen, so die Bundesagentur für Arbeit. Das sind knapp 60.000 weniger als im April. Die Frühjahrsbelebung ist trotzdem nicht richtig in Fahrt gekommen, sagt BA-Chefin Nahles. Zur Fußball-WM warnt die Verbraucherzentrale vor Abzocke im Netz. Viele Fans suchen günstige Trikots und landen auf dubiosen Shops. Wer darauf reinfällt, bekommt eventuell keine Ware und das Geld ist weg. Oft kommen Plagiate aus Nicht-EU-Ländern und können kaum reklamiert werden.

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3: Im Studio Dirk Jostes, schönen guten Morgen. Zwischen Österreich und Italien droht ein Verkehrschaos. Die Brenner-Autobahn ist heute nämlich gesperrt. Grund ist eine größere Demo. Genervte Anwohner in Tirol protestieren gegen Lärm und die vielen Staus. Bernd Emmerich vom ADAC sagt bei NTV, wenn es geht, sollte man lieber morgen fahren oder eine andere Route nehmen.
4: Entweder über die Schweiz oder über Salzburg, über die Tauernautobahn, wobei diese Routen auch ohnehin schon stark ausgelastet sein werden und es auch da zu Verzögerungen kommen kann.
3: Die gescheiterte Pkw-Maut hat für Ex-Verkehrsminister Scheuer ein juristisches Nachspiel. Das Berliner Landgericht hat die Anklage gegen ihn und seinen damaligen Staatssekretär zugelassen. Die Pkw-Maut war das Prestigeprojekt der CSU. 2019 wurde das Ganze vom Europäischen Gerichtshof gekippt. Gerichtssprecherin Lisa Jani sagte dem ZDF,
5: den Angeklagten wird uneidliche Falschaussage vorgeworfen. Sie sollen vor dem sogenannten Pkw-Maut-Untersuchungsausschuss des Bundestages bewusst falsche Angaben gemacht haben.
3: US-Präsident Trump will nur dann ein Abkommen mit dem Iran schließen, wenn seine Grundbedingungen erfüllt sind. Das hat das Weiße Haus nach neuen Beratungen erklärt. Eine der Grundbedingungen sei, dass Teheran niemals eine Atomwaffe besitzen dürfe. Der Iran hatte zuvor erklärt, es gebe noch gar keine Vereinbarung. Die in ein Wohnhaus in Rumänien eingeschlagene Drohne ist aus Russland. Das hat das NATO-Oberkommando bestätigt. Durch den Drohneneinschlag wurden in der rumänischen Stadt Galați nahe der ukrainischen Grenze 2 Menschen verletzt. Russland verdächtigt dagegen Kiew. Das Filmdrama In die Sonne schauen ist bei der Verleihung des Deutschen Filmpreises als bester Spielfilm ausgezeichnet worden. Regisseurin Mascha Schilinski erhielt bei der Gala am Abend in Berlin die begehrte Lola. Die Preise für die beste weibliche und männliche Hauptrolle gingen an Senta Berger und August Diehl.
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3: Mal mehr, mal weniger Wolken sind gerade am Start und von Westen ziehen Gewitter Richtung Mitte und Osten, teils auch kräftig. Später lässt das langsam nach. Dazu liegen die Temperaturen jetzt zwischen 18 und 8 Grad. Tagsüber ist es dann weiter wechselhaft, ab und zu Schauer und einzelne Gewitter, sonst auch mal trocken. Die Höchstwerte liegen meist zwischen 18 und 33 Grad.

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1: Im Studio Dirk Jostes, schönen guten Morgen. Zwischen Österreich und Italien droht ein Verkehrschaos. Die Brenner-Autobahn ist heute nämlich gesperrt. Grund ist eine größere Demo. Genervte Anwohner in Tirol protestieren gegen Lärm und die vielen Staus. Bernd Emmerich vom ADAC sagt bei NTV, wenn es geht, sollte man lieber morgen fahren oder eine andere Route nehmen.
2: Entweder über die Schweiz oder über Salzburg, über die Tauernautobahn, wobei diese Routen auch ohnehin schon stark ausgelastet sein werden und es auch da zu Verzögerungen kommen kann.
1: Die gescheiterte Pkw-Maut hat für Ex-Verkehrsminister Scheuer ein juristisches Nachspiel. Das Berliner Landgericht hat die Anklage gegen ihn und seinen damaligen Staatssekretär zugelassen. Die Pkw-Maut war das Prestigeprojekt der CSU. 2019 wurde das Ganze vom Europäischen Gerichtshof gekippt. Gerichtssprecherin Lisa Jani sagte dem ZDF,
3: den Angeklagten wird uneidliche Falschaussage vorgeworfen. Sie sollen vor dem sogenannten Pkw-Maut-Untersuchungsausschuss des Bundestages bewusst falsche Angaben gemacht haben.
1: US-Präsident Trump will nur dann ein Abkommen mit dem Iran schließen, wenn seine Grundbedingungen erfüllt sind. Das hat das Weiße Haus nach neuen Beratungen erklärt. Eine der Grundbedingungen sei, dass Teheran niemals eine Atomwaffe besitzen dürfe. Der Iran hatte zuvor erklärt, es gebe noch gar keine Vereinbarung. Die in ein Wohnhaus in Rumänien eingeschlagene Drohne ist aus Russland. Das hat das NATO-Oberkommando bestätigt. Durch den Drohneneinschlag wurden in der rumänischen Stadt Galați nahe der ukrainischen Grenze 2 Menschen verletzt. Russland verdächtigt dagegen Kiew. Das Filmdrama In die Sonne schauen ist bei der Verleihung des Deutschen Filmpreises als bester Spielfilm ausgezeichnet worden. Regisseurin Mascha Schilinski erhielt bei der Gala am Abend in Berlin die begehrte Lola. Die Preise für die beste weibliche und männliche Hauptrolle gingen an Senta Berger und August Diehl.

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3: Im Studio Dirk Jostes, schönen guten Morgen. Millionen Fahrzeuge nutzen jedes Jahr die Brenner-Autobahn zwischen Österreich und Italien. Heute allerdings geht dort gar nichts, die Autobahn ist komplett gesperrt. Denn genervte Anwohner demonstrieren gegen Lärm und die vielen Staus. Dazu sagte Karl Mühlsteiger, Bürgermeister der Gemeinde Gries am Brenner in der ARD.
4: Der Bevölkerung reicht's, es ist ein Hilfeschrei. Und wenn die Politik nicht reagiert darauf, werden weitere Demonstrationen die Folge sein.
3: Der ADAC rechnet damit, dass über 30.000 Reisende betroffen sind. Die Behörden raten, wer in der Region aufs Auto verzichten kann, sollte das auch machen. Im Zusammenhang mit dem Millionendebakel um die Pkw-Maut soll Ex-Verkehrsminister Scheuer vor Gericht. Das Landgericht Berlin hat jetzt Anklage wegen Falschaussage gegen den CSU-Politiker zugelassen. Er soll vor dem Mautuntersuchungsausschuss gelogen haben. Scheuer bestreitet das. Der Iran hat US-Darstellungen über eine Vereinbarung zu einer verlängerten Waffenruhe widersprochen. Es gebe noch kein Abkommen, hieß es aus Teheran. US-Präsident Trump erklärte, er werde nur ein Abkommen unterschreiben, wenn seine Grundbedingungen erfüllt sind. Etwa, dass der Iran niemals eine Atomwaffe besitzen dürfe. Die Preise in Deutschland sind im Mai nicht so stark angestiegen wie noch zuletzt. Die Inflationsrate ist auf 2,6% im Vergleich zum Vorjahresmonat zurückgegangen. Im April waren es noch 2,9%. Preistreiber ist weiterhin vor allem Energie. Lebensmittel sind dagegen kaum teurer geworden. Die WM-Vorbereitung der deutschen Fußballnationalmannschaft läuft auf Hochtouren. Das Team trainiert aktuell in Herzogenaurach. Und dann wird so langsam auch schon ernst. Sonntag gibt's noch einen Test in Mainz gegen Finnland. Und dann nächste Woche die Generalprobe in Chicago gegen die USA. Abwehrspieler Nico Schlotterberg sagt im ZDF.
5: Natürlich sind wir nicht bei 100% mit den ganzen Abläufen. Das wird sich jetzt entwickeln. Wir werden wahrscheinlich auch schon viele Abläufe gegen Finnland und USA probieren, was wir gegen Curaçao reinkriegen wollen.
3: Das erste Vorrundenspiel gegen Curaçao ist dann am Sonntag in 2 Wochen.
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3: Mal mehr, mal weniger Wolken sind gerade am Start und von Westen ziehen Gewitter Richtung Mitte und Osten, teils auch kräftig. Später lässt das langsam nach. Dazu liegen die Temperaturen jetzt zwischen 18 und 8 Grad. Tagsüber ist es dann weiter wechselhaft, ab und zu Schauer und einzelne Gewitter, sonst auch mal trocken. Die Höchstwerte liegen meist zwischen 18 und 33 Grad.

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1: Im Studio Dirk Jostes, schönen guten Morgen. Millionen Fahrzeuge nutzen jedes Jahr die Brenner-Autobahn zwischen Österreich und Italien. Heute allerdings geht dort gar nichts, die Autobahn ist komplett gesperrt. Denn genervte Anwohner demonstrieren gegen Lärm und die vielen Staus. Dazu sagte Karl Mühlsteiger, Bürgermeister der Gemeinde Gries am Brenner in der ARD.
2: Der Bevölkerung reicht's, es ist ein Hilfeschrei. Und wenn die Politik nicht reagiert darauf, werden weitere Demonstrationen die Folge sein.
1: Der ADAC rechnet damit, dass über 30.000 Reisende betroffen sind. Die Behörden raten, wer in der Region aufs Auto verzichten kann, sollte das auch machen. Im Zusammenhang mit dem Millionendebakel um die Pkw-Maut soll Ex-Verkehrsminister Scheuer vor Gericht. Das Landgericht Berlin hat jetzt Anklage wegen Falschaussage gegen den CSU-Politiker zugelassen. Er soll vor dem Mautuntersuchungsausschuss gelogen haben. Scheuer bestreitet das. Der Iran hat US-Darstellungen über eine Vereinbarung zu einer verlängerten Waffenruhe widersprochen. Es gebe noch kein Abkommen, hieß es aus Teheran. US-Präsident Trump erklärte, er werde nur ein Abkommen unterschreiben, wenn seine Grundbedingungen erfüllt sind. Etwa, dass der Iran niemals eine Atomwaffe besitzen dürfe. Die Preise in Deutschland sind im Mai nicht so stark angestiegen wie noch zuletzt. Die Inflationsrate ist auf 2,6% im Vergleich zum Vorjahresmonat zurückgegangen. Im April waren es noch 2,9%. Preistreiber ist weiterhin vor allem Energie. Lebensmittel sind dagegen kaum teurer geworden. Die WM-Vorbereitung der deutschen Fußballnationalmannschaft läuft auf Hochtouren. Das Team trainiert aktuell in Herzogenaurach. Und dann wird so langsam auch schon ernst. Sonntag gibt's noch einen Test in Mainz gegen Finnland. Und dann nächste Woche die Generalprobe in Chicago gegen die USA. Abwehrspieler Nico Schlotterberg sagt im ZDF.
3: Natürlich sind wir nicht bei 100% mit den ganzen Abläufen. Das wird sich jetzt entwickeln. Wir werden wahrscheinlich auch schon viele Abläufe gegen Finnland, USA probieren, was wir gegen Curaçao reinkriegen wollen.
1: Das erste Vorrundenspiel gegen Curaçao ist dann am Sonntag in 2 Wochen.

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1: Im Studio Fabian Hoffmann. Schönen guten Morgen.

0: Millionen Fahrzeuge nutzen jedes Jahr die Brenner-Autobahn zwischen Österreich und Italien. Heute allerdings geht dort gar nichts. Die Autobahn ist komplett gesperrt. Denn genervte Anwohner demonstrieren gegen Lärm und die vielen Staus. Karl Mühlsteiger ist Bürgermeister der Gemeinde Gries am Brenner. Er sagt in der ARD:
1: Der Bevölkerung reicht's. Es ist ein Hilfeschrei. Und wenn die Politik nicht reagiert darauf, werden weitere Demonstrationen die Folge sein.
0: Der ADAC rechnet damit, dass über 30.000 Reisende betroffen sein werden. Die Behörden raten, wer in der Region aufs Auto verzichten kann, sollte das auch machen. Der Ärger der Fans über die hohen Ticketpreise für die Fußball-WM in Nordamerika ist groß. Jetzt mischen laut Welt am Sonntag auch mehrere DFB-Sponsoren mit. Die Infos von Dirk Justes.
2: Fußball als weltweiter Volkssport Nummer 1 müsse für alle Fans erschwinglich bleiben, heißt es demnach von VW. Auch Bitburger äußerte sich ähnlich. Die FIFA rechnet durch das Turnier in den USA, Kanada und Mexiko mit Rekordeinnahmen. 11 Milliarden Euro sollen durch TV-Rechte, Sponsorenverträge und Ticketverkäufe zusammenkommen. Weil die FIFA keine Preisobergrenze gesetzt hat, kosten Karten mittlerweile 5- oder 6-stellige Beträge.
0: US-Präsident Trump will nur dann ein Abkommen mit dem Iran schließen, wenn seine Grundbedingungen erfüllt sind. Das hat das Weiße Haus nach neuen Beratungen erklärt. Eine der Grundbedingungen sei, dass Teheran niemals eine Atomwaffe besitzen dürfe. Der Iran hatte zuvor erklärt, es gebe noch gar keine Vereinbarung. Die FDP bangt um ihre Existenz und will das Comeback mit einem 74-jährigen Urgestein an der Spitze schaffen. Heute soll Wolfgang Kubicki zum neuen Parteichef gewählt werden. Kubicki steht für markige Sprüche und gezielte Provokationen und einen eher rechtsliberalen Kurs in der FDP. In der Fußball-Champions League steht heute das Finale an. Titelverteidiger Paris Saint-Germain trifft auf den englischen Meister FC Arsenal mit DFB-Stürmer Kai Havertz. Anstoß in Budapest, 18 Uhr. Geleitet wird die Partie vom deutschen Schiedsrichter Daniel Siebert.

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5: Sie hören die Radioreise mit Alexander Tauscher. Ich grüße Sie. Diesmal geht es auf eine Tour von Leipass nach Meran und damit von Süd nach Nord durch Südtirol. Urlaub in der nördlichsten italienischen Provinz steht an. Der Apfel und die Weintraube begleiten uns und wir sind am Campingplatz sowie auch im noblen Hotel. Es geht um die Kaiserin Sissi und um den Weinkommissar. Das alles mit genau diesen Gästen.
6: Buongiorno a tutti, sono Verena e vi do il benvenuto qui a Leipass.
7: Hallo, hier ist Johannes von der Winothek Weinkommissar.
8: Ciao ragazzi, sono la Claudia, una delle proprietarie del Campeggio Steiner.
9: Buongiorno, sono Florian Elmenreich, direttore a Meran. Siamo nostra famiglia, gestisce questo bellissimo albergo in stile Liberty.
10: Ich bin die Sissi Amort aus Meran.
11: Buongiorno, sono Philipp Elmreich, adesso la quarta generazione qua nel nostro Metal Minion di Merano, sia responsabile per la concezione del bar.
12: Buongiorno e benvenuti, io sono Eva Ilmer del di Tirolo presso Merano.
5: Presso Merano, ich wünsche schon mal buon divertimento, viel Spaß.

0: dass es die Radioreise, die neue Horizonte öffnet und damit Reiselust wecken soll. Im Studio Alexander Tauscher, herzlich willkommen hier bei uns in dieser Show. Es geht heute in den Teil Italiens, in dem faktisch jeder Deutsch versteht oder auch Deutsch spricht, nämlich nach Südtirol. Wir beginnen unsere Reise aber in einer der wenigen Gemeinden Südtirols mit mehrheitlich italienischer Muttersprache. Es geht nämlich nach Leifa, sie liegt südlich von Bozen, nicht weit von der Region Kaltere See entfernt. Verena Gamper, sie ist Chefin vom Tourismusverein Leifa, sie begrüßte uns auf Deutsch und Italienisch und deswegen sagen wir schon mal das hier.
1: Buongiorno. Herzlich willkommen bei uns im Leifas. Buongiorno. Bei uns in Leifas sprechen 75% der Bevölkerung Italienisch und der Rest, die 25%, sprechen dann Deutsch.
0: Ich habe es, als ich ankam im Supermarkt, gemerkt, man wird gleich mit Italienisch angesprochen. Also manche sprechen sogar gar nicht Deutsch.
1: Das gibt es auch, zwar wenig. Also ich muss sagen, gerade in Leifas, wo wir Sprachgruppen so gut zusammen wohnen und zusammenleben, spürt man das extrem im Alltag und wir wachsen schon sehr gut zweisprachig auf.
0: Woher kommt das aus der Historie her, dass ausgerechnet Leifas im Gegensatz zu anderen Dörfern hier oder auch zum Kalterer See italienischsprachig ist?
1: Also bis 1919 hat Südtirol ja zu Österreich gehört und am Ende des Ersten Weltkrieges wurden wir dann an Italien annexiert. Und in Bozen, natürlich in der Landeshauptstadt, ist dann viel Gewerbe und Industrie entstanden. Und dadurch, dass wir so nahe sind, sind ganz viele Italiener angesiedelt worden, um dort auch zu arbeiten. Und so ist das dann eben passiert, dass gerade die Orte um Bozen auch stark italienischsprachig sind. Und Salurn etwas weiter im Süden, die Grenzen ans Trentino. Und da überwiegen auch die italienischsprachige Bevölkerung.
0: Ihr seid ja eingebettet hier zwischen Kaltere See, zwischen Dolomiten, zwischen Bozen.
1: Wir sind eigentlich super im Zentrum von Südtirol, im Südtiroler Unterland sind wir. Wir haben den Kalterer See rundum, wir haben auch bei uns unsere Bergfraktionen, Seid- und Breitenberg, dahinter liegen dann die Dolomiten. Also eigentlich ein toller Mix aus urbanem und landschaftlichem Bild, also alpinem Charakter auch.
0: Es ist teilweise alpin und rund um Leifa sind es auch Mittelgebirgscharakteristika, ja, von den Bergen.
1: Also unser Gemeindegebiet reicht von 250 bis über 1500 Meter. Würde man so nicht meinen, aber ja, es geht auch hoch hinaus und deshalb haben wir tolle Wanderwege auch, viel Natur zu erkunden und es ist sehr ruhig bei uns.
0: Ruhig im Sinne von weniger Besucher?
1: Wir sind nicht ein extrem starker Tourismusort, vielleicht im Südtirol-Vergleich, aber wir sind jetzt nicht am Tor zu den Dolomiten, sagen wir mal so. Deshalb unsere Wanderwege sind noch sehr naturnah, nicht überlaufen. Es ist sehr ruhig, man kann auch mal alleine für sich sein, die Aussicht genießen, die Tiere im Wald genießen. Also sehr schön bei uns.
0: Lass uns mal auf ein paar Wanderwege gehen, zum Beispiel den Wallfahrtsweg hier rund um Leifas.
1: Der Wallfahrtsweg beginnt in Leifas und der führt dann über 14 Kreuzwegstationen bis nach Weißenstein. Sind zwar ziemlich Höhenmeter zurückzulegen, also 1200 Höhenmeter, 3,5 bis 4 Stunden muss man laufen, aber ein sehr schöner Wanderweg.
0: Erlebt er zu gewissen Zeiten eine besondere Beliebtheit, also Ostern beispielsweise? Ist das ein klassischer Wallfahrtsweg?
1: Um kirchliche Feiertage merken wir schon, dass wir auch mehr Anfrage bei uns im Tourismusbüro haben.
0: Der andere Weg ist der Leiferer Höhenweg.
1: Man läuft da durchs Brandental und hat dann einen etwas steilen Anstieg und läuft dann das Brandental, den Breitenberg eben raus entlang an Bohrvorhängen. Der ist zum Teil an Stahlseilen gesichert, also man sollte da schon trittsicher sein, keine Höhenangst haben, zumindest bei diesem ersten Stück, sehr abwechslungsreich. Und dann eröffnet sich einem ein wunderschöner Blick auf das Südtiroler Unterland, das Überetsch und kann dann eben immer diese Aussicht genießen, wenn man dann den Berg und die Hänge entlang geht.
0: Ihr habt ja mehrere Aussichtspunkte hier in der Region. Tischenwarte zum Beispiel, Rotenstein.
1: Das sind jetzt Aussichtspunkte, die man von unserer Bergfraktion Seid aus angeht. Da kann man schon mit unserem Wanderbus zum Beispiel bis auf 1400 Meter hochfahren und von dort aus dann eine Wanderung starten, wo man alle drei Aussichtspunkte anschaut. Einmal die Ditschenwarte, die eben auf der anderen Seite des Berges liegt und schönen Ausblick auf die Dolomiten gibt. Da haben wir dann einmal den Schlern, den Rosengarten und den Latemar, den man da wunderschön anschauen kann. Und dann geht man wieder auf die andere Bergseite raus und sei es bei Rotenstein wie auch Rotwand, hat man dann wieder den Blick auf Leifas und das Unterland.
0: Und das andere Thema ist neben Wandern natürlich Biken. Also viele, die nach Südtirol kommen, kommen ja wegen des Bikens hierher, weil das Wetter tendenziell besser ist. Ihr habt verschiedene Routen, auf denen man Fahrrad fahren kann. Zum Beispiel den Etschtal-Radweg, eher, glaube ich, für die gemütlichere Fraktion.
1: Also dadurch, dass wir im Tal ja im urbanen Gebiet auf 250 Metern sind, kann man direkt auf den Etschradweg über Pfatten dann einfahren und von dort eigentlich immer super flach bis nach Meran oder auch Richtung Süden bis zum Gardasee fahren, immer die Etsch entlang. Ansonsten kann man auch in Richtung Bozen fahren, durch das Eisacktal bis Klausen und Brixen bis auf den Brenner. Da haben wir dann schon eine leichte Steigung. Der Etschradweg hingegen ist sehr flach und da geht es auch immer durch Obstwiesen an den Dörfern und Städten entlang.
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0: Eine gemütliche Runde verläuft zum Beispiel von Leifers über den Etsch-Freiradweg nach Auer und von da aus über Grund zum Kalterer See und dann weiter

0: Benvenuti in Italia. Willkommen in Italien. Unser Kurzurlaub in Südtirol mit der Radioreise in der Apfelstadt Leifers. Alexander Tauscher hier. Ich sage Ciao, denn wir sind hier in einer mehrheitlich italienisch sprechenden Ortschaft. Leifers ist eine Gemeinde, in der Aktivurlauber zu verschiedensten Touren starten können. Mountainbiker erreichen zum Beispiel die Dolomiten und Genussradler, sie fahren durch die Obstwiesen am Radweg Unterland bis nach Trient oder nach Bozen. Leifers ist auch eine Adresse für Campingurlauber in Südtirol. So ist zum Beispiel der Campingpark Steiner mit rund 180 Stellplätzen und auch Holzbungalows sowie auch gemütlichen Fässern, in denen man übernachten kann, auch als Eco-Camping zertifiziert. Hinter dem Campingplatz schließen sich die Reben und auch die Obstbäume an und hier traf ich nach einer Weinprobe die Gastgeberin und auch Sommeliere Claudia Pfeiffer. Jeden Donnerstag um 17 Uhr können nämlich die Gäste an einer Tafel, an einer langen schönen Tischtafel in den Obstwiesen ein paar schöne Tropfen verkosten.
1: Wir haben drei autochthone Rebsorten in Südtirol. Einmal den Gewürztraminer, den man eigentlich weltweit kennt. Wir haben einmal den Fanatsch, das ist eine rote Rebsorte, und dann den Lagrein, ist auch wieder eine rote Rebsorte. Und wir selbst bauen eben Lagrein an.
2: Ist es ein leichterer Wein? Ist es einer für den Sommer auch oder eher einer für die kälteren, schwereren Tage?
1: Also Lagrein ist eine Rebsorte, die mehr Gerbstoff hat, etwas kräftigeres Tannin hat. Und ich würde ihn absolut für den Winter empfehlen, beziehungsweise als Speisenbegleiter, wenn man rotes Fleisch zum Beispiel isst oder wenn man Wildgerichte isst, dann passt der Lagrein eigentlich hervorragend dazu. Im Sommer würde ich vielleicht auf Fanatsch wechseln. Fanatsch hat etwas weniger Gerbstoff und ist etwas weicher und leichter für den Sommer.
2: Eigene Kälterei auch oder gibt ihr die Trauben?
1: Wir geben die Trauben aus, weil wir relativ wenig an Menge haben aktuell und somit geben wir die vollständig an eine Kellerei und die produziert dann aus unseren Trauben einen tollen Lagrein und wir kaufen dann die fertigen Flaschen wieder zurück.
2: Du hast ja jetzt eine Weinprobe mit, glaube ich, 6 Weinen, also mit Weißen begonnen. Welche Weine kamen darin vor?
1: Also ich nehme in die Weinprobe meistens etwas mehr Weißweine mit, weil wir ja als Weinland Südtirol eher in die weiße Richtung entwickelt haben.
2: Das war früher nicht so. Ihr wart früher ein Rotweinland und habt euch da entwickelt zum Weißweinland.
1: Genau, man hat Südtirol eigentlich in den 90er Jahren vor allem über den Kalterer See bekannt gemacht und wir haben uns aber nach der Jahrtausendwende vor allem zu einem Weißweinland entwickelt und so bauen wir heute vorwiegend Weißburgunder, Grauburgunder oder wir sagen in Südtirol Ruländer, Pinot Grigio, ist immer dasselbe an. Wir haben Chardonnay, Sauvignon, Gewürztraminer, Müller-Thurgau, Silvaner, Riesling, Kärntner. Ein sehr vielfältiges Spektrum an weißen Rebsorten.
2: Und wenn du beginnst bei der Weinprobe, mit welchem beginnst du? Mit dem leichtesten Weißwein?
1: Ich beginne immer mit dem leichtesten Weißwein. In diesem Fall heute hatten wir zuerst einen Weißburgunder, der unweit von hier wächst, in der Kellerei St. Michael-Eppern dann gekeltert wird. Ich mache meistens als zweiten Wein dann entweder einen Sauvignon oder einen Chardonnay, um damit man auch ein bisschen versteht, was ist der Unterschied zwischen Weißburgunder und Chardonnay. Oder auch manchmal eine vergessene Sorte, und zwar den Goldmuskateller Pfefferer. Das ist eine Sondersorte, die Goldmuskateller-Traube hat. Die hat so eine tolle Note nach weißem Pfeffer.
2: Und wenn jemand so wie ich auf die Säure achten müsste, wäre da der Traminer?

0: lernt, den Nachbar kennenlernt, mit neuen Menschen in Kontakt tretet, sie kennenlernt und ja, neue Freundschaften auch knüpft. Die Tavolata ist somit ein langer Tisch unter unserem großen Nussbaum unten bei dem Lagrein-Weingut, wo wir dann das Musik anbieten, ein Viergänge-Menü servieren und immer jede Woche ein anderer Winzer seine Weine passend zum Menü serviert.
1: Der Musiker ist auf der Bühne, auf der Hebebühne des kleinen Wagens?
0: Ja, korrekt. Ein Musiker, der ganz dezent Hintergrundmusik macht und Oldies und italienische Klassiker mit einbindet.
1: Und das andere Thema ist ja auch Malen mit Wein. Eine Schwester zeigt den Gästen, wie man mit Wein oder mit Essenzen von Wein malt, ja, also Wein auf Papier bringt.
0: Ja, die Idee ist entstanden, als wir mal eine ganz, ganz alte Flasche aus unserem Weingut geöffnet haben. Wir haben ja noch den alten Weinkeller vom Urgroßvater, wo noch alte Weinflaschen lagern aus den 60er, 70er Jahren. Wir haben die Flasche geöffnet und der Wein hatte eigentlich noch eine gar nicht so schlechte Farbe, aber man konnte ihn halt schon nicht mehr trinken. Und dann haben wir gesagt, ach, was machen wir denn jetzt mit dem? Und die Kinder haben dann mit den Händen reingetappt und haben gesagt, ach, wollten wir nicht da mal probieren, damit zu malen, weil die Farbe noch so intensiv ist. Es verdampft ja das Wasser mit der Zeit und was übrig bleibt, ist eigentlich der Farbstoff im Wein. Man sieht ja mit der Zeit im Keller der Inhalt der Flasche immer weniger und zurück bleibt eigentlich der Farbstoff und mit dem kann man sehr gut malen. Die Schwester unseres Vaters ist Künstlerin und die hat dann gesagt, komm, wir probieren das mal. Und da ist die Idee dann entstanden, das Malen mit Wein anzubieten. Da gibt es schon ein spezielles Aquarellpapier dafür.
2: Liebe Maler, male mir ein Bild von dir.
3: Dafür braucht es sie, also sie kleingeschrieben, und es braucht einen guten, gereiften Wein. Das muss sein.

0: Dort, wo Italien sehr an Österreich erinnert, haben wir heute unsere Zelte aufgeschlagen. In der Radioreise mit Alexander Tauscher, nämlich zwischen Leifers und Meran in Südtirol. Für Camper beginnt in Leifers spätestens zu Ostern die Saison. Ich sah viele Hartgesottene, die bei ersten Sonnenstrahlen bereits in kurzen Hosen vor dem Wohnwagen oder auch dem Camper saßen. Es ist eben die Freiheit dieses reisenden Hotels auf vier Rädern. Camper kommen ja in aller Regel schnell ins Gespräch, wobei das heute nicht mehr ganz so offen ist wie früher, sagten einige Reisende, weil dann doch viele ja mit dem Smartphone für sich alleine vor eben dem Camper setzen. Aber das ist eben die Freiheit, die jeder für sich da genießen kann. Ich sprach mit Verena Gamper vom Tourismusverein und mit Gastgeberin Claudia Pfeiffer, eingeleitet nun von diesen beiden Campern aus Österreich.
1: Das Wichtigste beim Camping ist ein erstklassiges Zelt. Man braucht einen Tisch, einen Sonnenschirm und auch ein Bett, das sehr gut hält. Dann braucht man Luftmatratzen, Schlafsack, einen Sessel für den Gast.
2: Wir haben die Stellplätze alle parzelliert und darüber wächst in den meisten Fällen auch Wein. Das heißt, man hat darüber so ein Weinlaubdach, wo man dann im Herbst auch die Trauben essen kann. Wir öffnen zwei Wochen vor Ostern und schließen dann kurz nach Allerheiligen. Wir gehen in Winterpause und brauchen die Pause gleich, wie der Rebstock sich zurückzieht, ziehen auch wir uns zurück. Und im Frühjahr, wenn dann alles sprießt, erwachen auch wir wieder aus dem Winterschlaf.
0: Dann kommen die Camper, das ist ja eine Klasse für sich. Also wer Camper ist, der wird nicht ins Hotel gehen und wer Hotelgast ist, wird auch nicht campen unbedingt. Ne?
2: Vielfach würde man das glauben, aber es gibt auch sehr viele neue, interessierte Camper, die sagen, ach, wir waren jetzt die letzten Jahre immer im Hotel, wir wollten mal den Campingplatz ausprobieren. Und umgekehrt gibt es auch viele Camper, die sagen, wir haben jetzt unseren Wohnwagen verkauft, aber ihr seid uns so ans Herz gewachsen, wir kommen jetzt gerne ins Hotel.
0: Und dann hat man ja, nachdem der Frühling so richtig in Blüte kommt, auch die Apfelblüte bei euch vor dem Haus. Ich weiß es, in Lana gibt es dann zur Apfelblüte immer diese Hofgänge, wo die Höfe aufmachen. Gibt es hier in der Region auch entsprechende Apfelfeste?
2: Es wird sehr viel zum Thema Apfel angeboten. Man muss aber auch zugeben, der Apfel ist jetzt nicht so interessant wie der Wein und leidet deswegen etwas darunter, dass dem nicht so viel Ehre gebührt wie der Traube.
0: Das heißt, es gibt jetzt wenig Apfelsaftverkostungen, wie es Weinverkostungen gibt.
2: Ja. Ganz genau, ja.
0: Apfel in der Kulinarik spielt schon eine Rolle. Könnt ihr es besonders nutzen in Form von, jetzt mal abgesehen von Apfelküchler in anderen Gerichten noch?
2: Ja, der Apfel ist sehr versatil. Also wir haben den Apfel nicht nur in unserem Apfelstrudel drinnen, Apfelküchel und Süßes. Wir nutzen den Apfel auch für Antipasti, also kalte Vorspeisen, für warme Vorspeisen, vor allem im Herbst dann, wenn es Teigtaschen gibt mit Apfel- und Speckfülle. Die schmecken hervorragend, weil das Geräucherte vom Speck und die Süße vom Apfel ergänzt sich einfach wahnsinnig gut. Im Sommer zum Beispiel nutzen wir den Apfel in einem Salatteller. Und im Herbst wiederum als Beilage zu Wildgerichten, als Apfelmus oder als Kompott oder auch als, ich sage jetzt mal, eingelegte Apfelspalten.
0: Und sicher auch in einem Apfelrisotto kann man es auch mitverwenden.
2: Absolut.
0: Wird auch der Apfel vergoren, wie es in Frankreich gemacht wird, zum Cidre? Oder ist es in Südtirol weniger ein Thema?
2: Wird immer mehr zum Thema, mit oder ohne Alkohol mittlerweile.
3: Ich esse rasch nur meinen Apfel auf.
4: Schon wieder ein Apfel?
3: Ja, ich esse die so gern.
0: Claudia sagt ja, der Apfel genießt noch nicht die gleiche Wertigkeit wie der Wein, beziehungsweise es wird nicht so viel um den Apfelkult betrieben wie um den Wein. Aber der Apfel ist ja euer wichtiger Exportschlager. Genau. Man sieht ihn überall, auch hier im Hotel, überall liegen die Äpfel aus.
5: Leifers war immer schon landwirtschaftlich geprägt. Die Leiferer waren auch in bestimmten Teilen Pioniere in der Obstwirtschaft. Wir hatten die erste Bezugsgenossenschaft im Land, die praktisch die Bauern mit landwirtschaftlichen Rohstoffen und Materialien versorgt haben. Wir hatten auch die erste flächendeckende Frostberegnung im Land. In Leifers haben wir 500 Hektar Apfelwiesen. Das macht ein Fünftel vom Territorium aus und deshalb ist das schon sehr sichtbar. Es sind zwischen 15 und 20 Sorten mittlerweile. Da gibt es bunt gemischt alles und wirklich bunt. Also den grünen Apfel natürlich, den Granny Smith, gelbe Äpfel wie den goldenen zum Beispiel. Und dann haben wir noch eine Flut an roten Äpfeln vom Gala zum Pink Lady Fuji.
0: Und die Apfelblüte eben die große Zeit hier, ja?
5: Die Apfelblüte ist im Normalfall im April, so 2 bis 3 Wochen lang. Und da hat man dann in Leifers ein Blütenmeer. Für die Frühaufsteher, sagen wir mal so, für die Morgenmenschen, gibt es auch die Frostnächte. Das ist ein wunderbares Phänomen. Da wird, wenn es zu kalt wird für die Blüte, über Nacht die Frostberegnung eingeschalten. Das sind so, ist eine Kronenberegnung, da werden die Bäume von oben mit Wasser eben benetzt und so wird die Blüte in eine Eisschicht gehüllt und wird so von der Kälte und vom Frost geschützt. Ansonsten würde sie kaputt werden, dann würde kein Apfel mehr wachsen.
4: Sicher ein großer Aufwand, dann abends noch zu sprühen, zu spritzen, damit das geschützt wird.
5: Da sind die Bauern schon in Alarmbereitschaft auch nachts. Und wenn man das mal erlebt in der Früh, dann ist das halt ganz besonders. Einmal die Blüten, die eben diese Eisschicht rum haben und dann noch die Eiszapfen, die teilweise von den Bäumen runterhängen. Sehr schön. Im Morgenlicht.
4: Schön, wie ein Gemälde, wenn dann das Eis angestrahlt wird von der Sonne.
5: Also das ist was sehr Besonderes, sieht man aber eben nicht so oft.
4: Ihr seid ja gemeinsam. Aber tragt diesen Spitznamen Apfelstadt, ob eben der vielen Obstblüten und Apfelbäume hier?
5: Bei uns spielt der Apfel eine sehr wichtige Rolle. Nicht nur eben, weil wir viel Obstanbau hier haben und das auch geschichtlich ein bisschen geprägt ist, sondern auch, weil wir wichtige internationale Produktionsfirmen im Gebiet haben. Also es dreht sich schon sehr viel um den Apfel auch bei uns.
4: Und das ja heißt, an apple a day keeps the doctor away. Sind wahrscheinlich die Menschen hier besonders auch gesund in der Region Leifers.
5: Das hofft man. Also bei mir steht auch der Apfel im Büro auf dem Tisch alle Tage. Ja. Deshalb kann ich nur empfehlen, einen Apfel am Tag mit dem Doktor keine Plag. Gell?
6: Der Nächste bitte.
0: Der Nächste bitte. Der Nächste ist der, der offenbar zu wenig Äpfel gegessen hat.
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1: Willkommen in der zweiten Stunde. Es ist die Radioreise, die Reiselust mit

0: Hier ist Rias, Radio in Alpensüdlage, nämlich aus der italienischen Provinz Südtirol, Alexander Tauscher mit der Radioreise. Die für meine Begriffe schönste Stadt Südtirols, sie schmiegt sich an die Alpen und ist dennoch sehr mediterran, Meran. Ihre prächtigen Villen und Bauten vor der Kulisse von Palmen und teils auch noch schneebedeckten Gipfeln, sie sind eben das Bild, das so beeindruckt. Die Geschichte Merans ist so reich und vielfältig wie seine Landschaft. Der Hotelier Florian Elmenreich, Gastgeber im geschichtsträchtigen Hotel Adria, wirft in dieser Runde mal einen Blick in die Vielfalt der Religionen von Meran.
1: Österreichisch-ungarisches Kaisertum, ein Riesenreich mit vielen Völkern, mit vielen Kulturen, mit vielen Religionen. Und hier in Meran, 1840 und in der Folgezeit, entwickelte sich das Ganze eben als sehr attraktiver Ferienort für viele Gäste aus ganz Europa. Und wir haben seit der Zeit eine sehr große russisch-orthodoxe Gemeinschaft, die heute im Zarenbrunn ihren Sitz gefunden hat. Wir haben eine evangelische Gemeinschaft, was eigentlich sehr erstaunlich ist, weil im Heiligen Land Tirol evangelische Kirche, aber sehr rege und natürlich auch das Christentum. Und bereits damals gab es eine kleine muslimische Gemeinschaft auch noch. Heute natürlich ein bisschen größer, aber das sind dann andere Geschichten.
2: Fehlt nur noch eine kleine Synagoge, gibt es die auch hier?
1: Ja, es ist eigentlich eine größere Synagoge mit einem großen Museum. Und es ist auch sehr, sehr interessant, das Ganze zu besichtigen, weil diese Synagoge und die jüdische Gemeinschaft eine sehr bedeutende Rolle gespielt hat in diesem geschichtlichen Kontext, wie Juden geflohen sind und so weiter und so fort.
2: Diese kleine russisch-orthodoxe Kirche liegt ja sehr idyllisch und wird ja auch besucht an kirchlichen Feiertagen. Und auch das Schöne ist, Ukrainer und Russen gehen gemeinsam zum Gottesdienst.
1: Ja, ja, das ist seit jeher so. Einmal im Monat kommt ein russischer Pope aus Mailand und feiert diese russisch-orthodoxe Messe. Als Außenstehender habe ich das einmal miterleben dürfen. Ist natürlich sehr beeindruckend.
2: Diese Gesänge auch, diese langen liturgischen.
1: Hört nicht auf und hört nicht auf. Aber sehr beeindruckend, ja. Und diese Gemeinschaft lebt in Meran. Und Russen und Ukrainer und die anderen Nationen alle vereint hier.
2: Ich finde es gut, weil man ja weiß, in der Ukraine hat man sich getrennt von der russisch-orthodoxen Kirche, dass es hier noch gelebt wird und dass auch noch der Vizebürgermeister von Moskau ab und zu hierher kommt.
1: Natürlich, bevor dieser ganze Konflikt entstanden ist, war ein sehr reger kultureller Austausch zwischen Moskau und Meran, der zum Teil auch wirtschaftliche Beziehungen gepflegt worden sind. Geschichte ist halt manchmal unvorhersehbar und ein bisschen kompliziert.
2: Nur auf Besserung, weil ich weiß es aus eigener Erfahrung, in Russland mag man Italien sehr. Und die Russen fühlen sich immer sehr verbunden mit Italien. Das ist für die eigentlich der Ausdruck von Europa, zumal auch noch Südtirol.
1: Absolut, ja. Ich könnte lange Geschichte erzählen von Charterflügen, die von Moskau und allen möglichen anderen russischen Städten, vor allem nach Norditalien, in die Emilia-Romagna, Mailand geflogen sind, zu Wochenend-Shopping-Touren in die großen Shoppingzentren in Italien.
2: Wir treffen uns jetzt hier auf einer sonnigen Terrasse im Hotel Adria in Obermais, diesem Stadtteil, der etwas oberhalb liegt, dieser touristischen Highlights, wenn man so sagen darf. Man denkt, es ist ein kleiner Ortsteil, aber hier begann alles mit dem Tourismus. Wie und warum begann es hier?
1: Irgendwann 1840, 1850 Dr. Matzeker, der damals ärztliches Ambulatorium in Mailand betrieben hat und seinen Patienten gesagt hat, kommt noch mal ran, wir haben hier eine gute Luft und da können Sie sich erholen, Terrenkur, Kneippkuren und so weiter und so fort. Gegenüber vom heutigen Hotel Adria entstand die erste Kuranstalt. Auch der König von Belgien ist zu der Zeit schon einmal nach Meran zu ihm zur Kur gekommen. Und in der Nähe dieser Kuranstalt sind dann die ersten Hotels entstanden. Wir sitzen hier auf der Terrasse.
2: Die Vögel zwitschern.
1: Das Wasser plätschert hier im kleinen Springbrunnen vorne und sonst die Ruhe. Eine grüne Stadt. Das ist nicht nur von gestern auf heute, sondern das ist jahrhundertealter Baumbestand und eine Kultur hier im Meran, diese Gartenstadt.
2: Da läuft ja auch ein schöner Weg runter in die Stadt, aber auch ein anderer Höhenweg immer über der Altstadt von Meran.
1: Das sind einmal der Tabainerweg, dieser Höhenweg oberhalb von Meran. Dr. Tabainer, auch einer der Nachtan-Kurärzte, der aus eigenen Mitteln diesen Weg geplant hat und dann auch finanziert hat. Und der heute benannte Sisi-Weg, der das Stadtzentrum mit dem Botanischen Garten verbindet. Wir haben wirklich zum Teil in diesem kleinen Raum ein wunderbares Klima. Und wenn Sie jetzt hier von der Terrasse rausschauen, dann sehen Sie auch Pflanzen, wo ein Botaniker sagen würde, Moment mal, wir sind mitten in den Alpen, was machen hier Dattelpalmen, diese Atlas-Himalaya-Zedern, weiß Gott, Libanon-Zedern, Araucaria, alle möglichen tropischen und subtropischen Pflanzen, die hier am Meran bestens mitten in den Alpen gedeihen.
2: Wenige Kilometer nördlich, das Timmelsjoch und Sölden ein ganz anderes Klima hat. Und auf so engem Raum, der Kontrast, also das ist doch schon beeindruckend.
1: Ja, absolut.
2: Ich habe früh geschaut, die Wolken, sie schwappen dann mal rüber und dann denkt man, es trübt sich ein, aber jetzt wieder reißen die Wolken auf. Also sie kommen vom Alpenhauptkamm runter, aber schaffen es nicht ganz.
1: Das ist eine Wettersituation, denen ich auch den Gästen immer sage, wow, das schaut so furchtbar schwarz im Norden aus. Und dann sagen sie, bleiben Sie ganz ruhig. Das ist der Alpenhauptkamm und Jaufenpass. Da staut sich alles, was an schlechtem Wetter ist im Norden, auf. Und dann quillt diese Wolken wie so eine Milch, die beim Überlaufen ist, leicht drüber. Aber was entsteht hier? Ein Nordföhn, der den ganzen Himmel ausputzt. Wir haben es hier blau und in München draußen, in Innsbruck, Regens und weiß Gott was. Und uns geht's hier gut.
0: Uns geht's gut hier, deswegen bleiben wir auf der Sonnenseite der Alpen in Meran und dann noch in Dorftirol oberhalb von Meran. Wie immer an dieser Stelle, auf Weiterhören.
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0: Richtet auf eure Lauscher, denn hier spricht der Tauscher. Der Alexander grüßt sie alle miteinander und wünscht auf diese Weise eine schöne Radioreise. Wir fühlen uns wohl in Südtirol, erst recht in der prächtigen Kurstadt Meran. Im Laufe der Jahrhunderte gehörte Meran zu verschiedenen Reichen und Königreichen, darunter dem Heiligen Römischen Reich oder auch der österreichisch-ungarischen Monarchie. Nach dem Ersten Weltkrieg wurde diese Stadt schließlich Teil Italiens, was ja im gesamten Südtirol eben die Zweisprachigkeit erklärt. Die architektonische Pracht wird zum Beispiel an der gotischen St. Nikolauskirche mit ihrem hochaufragenden Glockenturm sichtbar. Er stammt aus dem 15. Jahrhundert und zeugt noch heute vom mittelalterlichen Wohlstand dieser Stadt, über die ich weiter mit Florian Elmenreich sprechen werde, zum Klang eben dieser Glocken von Meran.
1: Die Glocken von Meran erzählen mir ein Lied.
2: Sisi ist für Meran ein Glücksfall gewesen. Heute würde man sagen, sie ist eine Influencerin. Sie ist sehr viel gereist. Sie hat ihr Freunde gefunden, sie hat ihr Unterkunft gefunden. Das erste Mal, wie sie nach Meran gekommen ist, ist sie im Kaiserhof in der Nähe vom Bahnhof von Meran untergekommen. Und dort war, man höre und staune, mein Uronkel Alexander Elmenreich, Besitzer und Hoteldirektor, und hat für die Kaiserin dann einen ganzen Flügel des Hauses extra durch Mauern abtrennen lassen, damit sie einen eigenen Zugang hatte. Sie hat dann in der Folge bei den nächsten Aufenthalten

0: sind.
1: Die verlaufen so auf einer Höhenlage in etwa, ja?
0: In einer Höhenlage, so vielleicht 200, 300 Höhenmeter, etwas oberhalb der Meraner Talkessel gibt es jede Menge. Auch durch Seilbahnen sind auch die Höhenlagen optimal erschlossen. 20 Minuten vom Hotel sind sie auf 2000 Meter Meereshöhe. Meran 2000, Hafling, ein fantastisches Wandergebiet an der Ostseite. Auf der Nordseite der Meraner Höhenweg, der durch Seilbahnen erschlossen ist. Das Figeljoch, ein herrliches Wandergebiet.
1: Das heißt, man sieht hier ab und zu auch Skifahrer, die mit Skiausrüstung in dieser subtropischen Kulisse zur Bahn gehen?
0: Absolut. Früher, wenn wir noch jung waren, war es für uns Jungs immer eine spannende Herausforderung, sich ins Auto zu setzen und dann in das Schnalztal, auf den Schnalzer Gletscher hochzufahren und in einer Stunde dort oben auf 3200 Meter die Ski anzuschnallen und wieder runterzufahren. In einer Stunde von Meran.
1: Und wer das Kurpromenadliche mag, gibt es noch so etwas wie Operettenkonzerte an der Passapromenade oder ähnliches?
0: Leider in der Form ja nicht mehr. Damals gab es noch ein eigenes Kurorchester Meran, das täglich zweimal, vormittags und nachmittags, Kurkonzerte gemacht hat. Heute ist Meran ein bisschen anders. Es gibt ein unglaublich reges Kulturprogramm, das ihren Höhepunkt im August und September in den Meraner Musikwochen findet. Eines der wahrscheinlich tollsten Festivals, Kammermusik, große Orchesters, die nach Meran kommen. Wenn ich Ihnen sage, dass fast jedes Jahr London Philharmonic Orchester sogar zwei Konzerte in Meran geht, und wenn ich mit meiner Frau in La Scala bin, schauen wir, was es Konzerten gibt, dann sehen die waren schon hier, Prager Philharmonik war auch schon hier. Eigentlich in Meran sind wir bestens versorgt, auch moderne Konzertreihen mit moderner Musik.
1: Sie müssen also nicht zur Scala nach Mailand?
0: Nicht unbedingt. Zur Scala fahren wir trotzdem gerne hin, weil das natürlich die Scala ist.
1: Genau. Einen Punkt müssen wir noch ansprechen, weil wir uns gerade bei Ihnen im Adria treffen. Viele kommen ja auch in das Haus, um diesen historischen Fahrstuhl zu sehen. Ist es immer noch so, dass es gar nicht Hotelgäste sind, aber dass jeder mal reingehen will und diesen Fahrstuhl sehen will? Ist es ein besonderer?
0: Passiert uns immer wieder, dass Gäste sagen, können wir mal kurz, und wo ist dieser Aufzug? Ja, er ist hier. Es ist schon ein einzigartiges, technisches Konstrukt. Der Aufzug ist 1914 eingebaut worden. Und ja, der Aufzug funktioniert noch.
1: Einer mit Stuhl auch drin, ja.
0: Ja, das Kernstück, nämlich die historische Kabine, gibt es noch. Rundherum mussten wir natürlich aus Sicherheitsgründen verschiedene Anpassungen machen.
1: Die Besucher kommen, um sich einfach mal auf diesen Stuhl zu setzen und einmal hoch und runter chauffieren zu lassen.
0: Runter zu wackeln sozusagen, weil er wackelt immer noch mal. Aber technisch ist natürlich alles top und gerade jetzt durch eine letzte nochmal bauliche Maßnahme alles sicher geworden. Aber das ist spannend, dass in der Zwischenkriegszeit eben ist auch eine Zeit, wo das Hotel Adria dann den Namen geändert hat, nämlich von Austria zu Adria. Mit Adria sind wir in allen alphabetischen Listen immer an erster Stelle.
1: Aber niemand denkt, dass er hier in einem kroatischen, slowenischen oder ex-jugoslawischen Haus ist.
0: Manchmal kriegen wir schon aus Opatija, Jume eine Mail oder sowas.
1: Und eben nicht der Geist erzählt, sondern wer hierher kommt, der will ein wenig von der Geschichte hören, aber jetzt nicht mit dem erhobenen Zeigefinger.
0: Ja, der Adria-Geist ist ja nichts Mystisches, sondern der Adria-Geist ist einfach, das Haus erzählt Geschichte und erzählt auch Detailgeschichten dazu.
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0: Wir verbinden zwei wunderbare Dinge des Lebens, Radio und Reise. Und das Ergebnis lässt sich hören, hier bei Alexander Tauscher mit einem Ausflug nach Meran, eben für die Radioreise. Bereits im 19. Jahrhundert erhielt Meran die Bezeichnung klimatischer Winterkurort. Schon damals schätzten illustre Gäste das milde und wohltuende Klima im Winter, der ja hier auf der Alpen-Südseite viel gemäßigter ausfällt. Zu jeder Jahreszeit locken heute Traubenkuren oder auch Sissi-Bäder Kurgäste in diese Stadt. Schließlich ist das Kurhaus als ein Meisterwerk des Jugendstils das Wahrzeichen von Meran. Daneben verlaufen die historischen Laubengänge mit ihren kleinen Geschäften darin. Und nur wenige Gehminuten von der belebten Passerpromenade entfernt liegt ein kleines Idyll in einem Park. Ein Haus mit besonderer Geschichte, nämlich das Hotel Mignon Meran Park & Spa, geführt von einer Dame, dessen Vorname eben zu dieser Stadt nicht besser passen könnte. Sissi Amort-Elmenreich.
1: Ich bin sozusagen die dritte Generation in diesem Haus.
0: Und damit beginnen wir ja bei der Geschichte, die ja schon sehr, sehr weit zurückreicht. In das Jahr 1948 hat alles begonnen mit einer kleinen Pension.
1: Ja, meine Großmutter hat 1948 in der Otto-Huber-Straße ein kleines Haus gekauft und hatte dort das Pension Mignon aufgemacht mit ein paar Zimmern. Und da ja Meran eine Lazarettstadt war, waren die ganzen Hotels alle Lazaretts in Meran und natürlich nach dem Krieg alle ganz heruntergekommen. Und sie war dann die Erste, die dort wieder eine Pension eröffnet hat und natürlich hatte sie dann ganz tolle Gäste und zum Beispiel auch den Enkel von Johann Strauss. Und der war dort monatelang als Gast und hat meiner Mutter einige Schmuckstücke geschenkt, die sein Großvater vom Zar von Russland geschenkt bekommen hat für seine Auftritte in Russland. Und die haben wir heute noch in Familienbesitz.
0: Das freut mich, weil ich habe russische Wurzeln. Das freut mich ganz besonders. Очень хорошо.
1: Ja.
0: Es war ja damals auch, dass noch Aristokraten da außen eingingen. Wen könnte man noch nennen?
1: Ja, dann haben wir so ein paar so alte, die gar nicht mehr leben. Die Maria Schell, Barbara Rütting.
0: Also die Stars jener Zeit auch, ja.
1: Ja, ganz genau.
0: Vielleicht auch ein Hans Moser oder ein...
1: Ja, sicher, ja? Die waren alle hier. Wir haben da noch so alte Karten, ja.
0: Und der Name Mignon, für was stand das damals, Mignon?
1: Ja, Mignon heißt klein und fein. Der Goethe hat auch schon gesagt, Mignon, das Land, wo die Zitronen blühen. Wir haben das beibehalten und das ist ja auch in allen Sprachen.
0: Hier blühen ja auch schon die Zitronen in Meran. Und dann waren Sie ja auch gewissermaßen Pionier im Bereich Wellness. Heute ist Südtirol ein Land, was für sehr gehobene Wellness-Hotellerie steht. Aber Sie hatten eine der ersten Häuser mit Wellness.
1: 67 haben wir das jetzige Mignon gebaut, wo wir dann den Namen mitgenommen haben. Und sie hatte damals schon Buttermilchbäder und Sauna. Das hatten wir alles schon. Unterwassermassagen, das haben wir alles schon gehabt. Damals schon, also 67 waren wir die Ersten, ja.
0: Wir sitzen ja in einem Garten, der mitten in Meran ist und trotzdem hört man nichts von der Straße, von der Fußgängerzone und auch so nichts, weil es alles so umhüllt ist von Pinien, von Zypressen, all dem.
1: Also wir sind ja nur 5 Minuten von der Innenstadt entfernt, also unsere Gäste leben hier in der Oase und wenn sie sich wollen eintauchen in die Stadt, dann gehen sie und haben dort Shoppingmöglichkeiten und Restaurants und Bars und alles dort, Theater, Kurhaus, alles ist wirklich fußläufig erreichbar und wir leben hier, man meint, man ist am Lande.
0: Wir sind ja auch fast am Lande, weil wir sitzen vor einer Kapelle im Garten. Es ist eine ganz besondere Kapelle, die auch eine Geschichte mit sich trägt hier.
1: Ja, bei uns gibt es alles Geschichten. Meine Großmutter war ja natürlich eine Pionierin in der Hotellerie und sie ist auch langlebig gewesen, hat gelebt bis 105 Jahren. Und zu ihrem 100. Geburtstag wollten wir ihr was ganz Besonderes bieten und dann haben wir gesagt, wir machen eine kleine Kapelle für sie. Und sie war ja nicht so sehr begottisch, aber trotzdem haben wir gesagt, das finde ich einfach schön, das gehört einfach dazu. Wir können halt auch kleine Feste veranstalten. Wenn jemand sagt, er macht eine Eheerneuerung nach 25 Jahren, nach 50 Jahren, wir haben auch schon Taufen hier gehabt. Also jeder von den Freunden hat dabei gesteuert, also der Architekt hat seinen Plan geschenkt, dann der Freund, der war der Holzhändler, hat das Holz geschenkt und ihr Taufkind war die Monika Malknecht, die im Algund die ganzen Kirchenfenster gemacht hat in der Pfarrkirche und die hat auch hier ein Fenster gestaltet und so hat halt jeder etwas beigetragen zum 100. Geburtstag der Großmutter.
0: Was war das für ein Moment gewesen, als die Großmutter das gesehen hat und als sie hier als Erste reintrat?
1: Sie war ganz angetan und sie ist dann leider verstorben und seitdem gibt es jedes Jahr einen Kirchtag.
0: An welchem Tag ist der Kirchtag?
1: Ja, der Kirchtag ist immer in der letzten Woche im August und das ist dann ganz bunt und alle in Tracht und Lederhose und Dirndl und da kommen dann die ganzen VIPs von Südtirol, der Landeshauptmann und Altlandeshauptmann und der Wirtschaftsminister und so weiter und die kommen dann alle und kommen immer gerne.
0: Ich meine, es ist so toll, dass man mit so einer Kapelle so eine Institution schafft. Ja.
1: Sogar vom Bischof ist sie geweiht worden. Ja, wenn, dann machen wir das schon ordentlich.
0: Die Mutter ist nicht die Einzige, die
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0: so alt ist in ihrer Familie hindurch.
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0: Gibt es viele, die schon
2: mit der Radioreise.
1: Ja, also die zweite Schwester wurde 100 und die jüngste Schwester von den 5. ist jetzt noch 104. Die ist noch ganz fit und lebt in Deutschland. Ja.
2: Echt gute Gene in sich. Ja.
1: Ich hoffe, werden wir schon sehen.
3: Ich werde.
0: Radioreise, beide Daumen. Vielleicht besteht ja dann noch eine Kapelle in diesem kleinen Park. Es gilt übrigens die Erkenntnis, Alter ist nur eine Zahl.

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1: Willkommen in der dritten und letzten Stunde. Die Radioreise mit Alexander Tauscher entdecken wir mit euch gemeinsam die Welt mit den Ohren.

0: Wenn Urlaub, dann Radioreise mit den schönsten Erlebnissen, wie zum Beispiel eine Südtirolreise von Leifers nach Meran. Wir sind zu Gast in einem legendären Meraner Haus, dessen weibliche Handschrift lesbar und auch spürbar ist. Zenzi Glatt, Irmgard Amort und Sissi Amort Elmenreich. Ja, nicht nur die Kapelle erinnert an Zenzi. Ihre Gemälde zieren die Zimmer und die am Eingang aufgestellte Bronzeskulptur einer Meraner Künstlerin. Sie symbolisiert auch diese drei Generationen. Ein Mann ist es aber, der sich um die Philosophie der Bar kümmert. Philipp Elmenreich, der Hotelier in vierter Generation. Er ist in diesem Haus aufgewachsen und wir hören bereits, wie er den Cocktail shaked und auch das Eis crasht. Er shaked uns nämlich einen selbst kreierten Cocktail.
1: Ich wollte immer an die Bar herkommen, weil wir hatten ganz einen tollen Barchef damals. Der hat sowohl die Bar als auch im Restaurant immer mitgemischt und der war wirklich für alles immer da, war ein vornehmer Herr. Und dann habe ich das auch schon, sage ich mal, früh gesehen und gelernt, dass der Mann hinter der Bar nicht nur für die Getränke zuständig ist, sondern natürlich auch eigentlich für die Unterhaltung der Gäste, sage ich mal. Und deswegen sind auch immer die Dekenplätze sehr beliebt, weil da sieht man, wo die Magie passiert, sagen wir mal so. Also finde ich es auch super toll, wenn die Gäste dann fragen, ja, was machen Sie dann jetzt daran, was ist denn jetzt das? Und deswegen, das Ganze hat so ein schönes Geschichtenerzählen an sich.
0: Da kann man sich auch erkennen, welche Gäste mit dem Barkeeper agieren wollen und welche unter sich sein wollen. Aber das kann man sehr schnell spüren.
1: Genau, ja. Wenn dann mal zwei, drei an der Bar sitzen, an der Theke, die anderen trauen sich dann nicht dazu. Weil gestern Abend hatten wir zum Beispiel drei Pärchen, die sich vorher nicht gekannt haben und die sind dann auch so untereinander ins Gespräch gekommen und dann haben sie den Manfred, unseren Barmann, mit involviert auch ins Gespräch und das ist schön für mich, weil für mich ist es ein Zeichen dafür, dass die Bar lebendig ist.
0: Das muss man als Barchef auch wollen, also mit den Gästen reden. Man muss davon ausgehen, dass man jeden Abend andere Menschen hat, mit denen man, sei es oberflächlich ist, aber sich unterhält.
1: Also ich kann natürlich nur aus eigener Erfahrung sprechen, aber für uns ist es auf jeden Fall wichtig, dass die Person keine Angst vor Menschen hat. Auch wenn es nur Smalltalk ist, auch wenn nur eine Person alleine an der Bar ist, den ganzen Abend lang, dann muss das auch in Ordnung sein für den Barmann.
0: Und hier ist ja ein gepflegtes Etablissement. In anderen Bereichen ist der Barmann ja auch ein Frauenheld. Also ich glaube, da bekommt man sehr viele Avancen. Ich weiß nicht, wie es Ihnen hier gegangen ist in frühen Jahren.
1: Also bei unseren Gästen ist es normalerweise nicht so, dass das so. Die Erfahrung habe ich nicht gemacht. Das kann ich nicht unterschreiben.
0: Aber man ist schon ein cooler Typ als Barkeeper, ja? Also ich glaube, es ist ein Beruf, der auch eine gewisse Anerkennung verdient.
1: Ja, also ich glaube, also Barmann bei uns muss kein diplomierter Cocktailmischer sein. Wichtig ist für mich persönlich, dass einmal das Interesse, sage ich mal, an den Spirituosen, Destillaten, Drinks insgesamt und zum anderen natürlich, man muss es auch wollen, nicht mit den Menschen umgehen. Auf unserer Karte, da findet man einige Sachen, aber bei weitem nicht so viel, wie wir Flaschen da haben. Nicht? Auf der Karte haben wir dann vielleicht eben am Beispiel Gin erklärt, haben wir, glaube ich, 12 oder 13 Gins, aber außerhalb der Karte haben wir jetzt insgesamt mit den letzten zwei, die heute gekommen sind, haben wir jetzt 106 verschiedene Gins.
0: Also auch über den Gin haben Sie ein wenig die Leidenschaft hier gewonnen für das Barkeepen.
1: Also das ist bei mir alles über den Gin gegangen.
0: Und jetzt haben Sie etwas schön Starkes gemischt, also einen Longdrink, der immer noch so einen schönen Schaum oben hat. Der einiges in sich hat, also natürlich Medizin ist das. Wie heißt diese Kreatur, Philipp?
1: Also diese Kreatur ist ein Last Word, das letzte Wort. Weil wahrscheinlich auch, weil er so stark ist um die Nomenklatur, bin ich mir nicht ganz sicher.
0: Die Winnemensch hat ja mal gesungen, wenn Schnaps, das war dein letztes Wort. Dann trugen ihn die Engel fort. Ja.
1: Genau, so in die Richtung wahrscheinlich wird es gehen. Also da haben wir Chartreuse drinnen, den grünen, sage ich mal, 55-prozentigen. Ist man sich auch nicht ganz sicher, was da alles mit drinnen destilliert worden ist, weil ich glaube, da stand irgendwas, ich erinnere mich von, ich glaube, 900 verschiedenen Botanicals, haben sie gemeint. Dann haben wir einen Roku-Gin, einen japanischen haben wir da drinnen und einen Maraschino. Likör, frisch gepressten Limettensaft und eine Maraschino-Kirsche dann eigentlich noch. Jetzt hier haben wir sie mit Sirup ersetzt. Ich mache das nämlich manchmal gerne, weil je nach Glasform ist es so, dass wenn man dann die Kirsche schön am Boden im Getränk hat, dann trinkt man immer ein bisschen Süße noch mit, wenn die Kirsche drin liegt. Ich mache das aber so gerne, dass ich auch ein bisschen den Sirup mit reinmache, damit man in jedem Schluck den gleichen, egal aus welchem Winkel man dann jetzt vom Glas trinkt.
0: Und der Schaum hält sich auch so wunderbar lange. Es ist auch eine Kunst, dass er nicht in sich zusammenfällt hier.
1: Ein bisschen nachgeholfen. Das sind vegane, geschmackslose Tropfen, eigentlich als Eiweißersatz, sage ich mal, konzipiert.
0: Vegan, die vielen Kräuter, 100 Kräuter und noch das Hochprozentige. Also ist gut für den Magen sicher, ja. Also desinfiziert.
1: Ist ja auch von irgendwelchen französischen Mönchen damals natürlich erfunden worden, sage ich mal. Also das ist sicher Medizin auch.
0: Sind es auch die Klassiker, die am meisten nachgefragt werden? Gin Tonic, Mojito?
1: Bei uns natürlich Gin Tonic. Wird eigentlich fast jeden Abend getrunken.
0: Als Aperitif und Digestif?
1: Ja.
0: Sie sind ja ein Haus, wo doch ab und zu mal ein bekanntes Gesicht ein- und ausgeht. Kommt ihr auch mal an die Bar? Gibt es da Szenen, die in Erinnerung sind? Kommt man denen auch näher an der Bar oder serviert man dann nur und dann sind die unter sich oder unter sich selbst auch nur?
1: Wenn irgendwelche bekannteren Gesichter sind, dann bleiben die eigentlich meistens unter sich. Ich erinnere mich nur, wir hatten Sir Carl Jenkins da, den Komponisten, und der war an der Bar, hat sich jeden Abend da aufgehalten. Das war dann eigentlich ganz nett, aber so lernt man halt die Menschen kennen.
0: Am Ende eines Abends mixt der Barkeeper sich selbst auch etwas? Er muss ja etwas runterkommen nach so einem anstrengenden Abend und abschließen diesen Tag?
1: Jetzt der diesjährige Barchef, sage ich mal, der Manfred, der wohnt 3 Minuten zu Fuß hier weg, der hat mich schon gefragt, ob er sich was machen darf am Abend. Da habe ich gesagt, ja, natürlich darf er sich was machen. Und der ist auch selber begeisterter, sage ich mal. Ich glaube, der braucht schon einen Nightcap ab und an.
0: Also wenn der letzte Gast geht, in dem Moment macht man sich selbst was.
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0: Benjamin Franklin, der stellte einmal fest, there can't be good living where there is nothing good.

0: Hier ist Wellness für die Ohren, die Radioreise mit Alexander Tauscher von Süd nach Nord durch Südtirol. Dort, wo die schroffen alpinen Gipfel in das weiche Südtiroler Land fallen, da schlagen wir nun unsere Zelte auf. Im Ort Dorftirol, direkt an Meran angrenzend. Den schroffen alpinen Gipfeln ist man hier noch einen Schritt näher und ist trotzdem geschützt in mediterraner Wärme und umgeben von Wein- und Apfelgärten. Hier sind wir zu Gast in einem Haus, das Eva Ilmer mit ihrer Schwester führt. Nachdem ihre Eltern die Leitung an die Töchter übergaben, hatten sie das Haus komplett modernisiert. Mit Eva sprechen wir zunächst über dieses geschichtsträchtige Dorf, in dem das Hotel Laurin eingebettet ist.
1: Es ist so, dass wir hier im Ort das Schloss Tirol haben und das war der Stammsitz der Grafen von Tirol, die das Schloss im 12. Jahrhundert erbaut haben. Diese Grafen haben dem ganzen Land Tirol den Namen gegeben. Und dadurch, dass eben hier rund um das Schloss ein Dorf gegründet wurde, kam es zu diesem Namen Dorf Tirol. Es ist zwar offiziell per Gemeindebezeichnung nur Tirol, also Tirol, Tirolo auf Italienisch, man sieht es auch auf den Schildern. Im Umgang oder bei den Gästen auch ist es bekannt als Dorf Tirol.
0: Gewissermaßen der Balkon von Meran, so ähnlich wie Schenna, liegt etwas oberhalb.
1: Wir liegen ja auf dem Hügel oberhalb von Meran, wie man das früher auch so gemacht hat. Ne? Mittelalterburgen wurden immer auf einer Erhöhung auch gebaut oder Festungen sowieso auch, damit sie schwerer einnehmbar waren.
0: Umgeben von Apfelplantagen im Ort sind die Häuser noch relativ flach am Hang, aber man sieht auch schon steile Hänge, wo Häuser kleben an den Bergen.
1: Also wir haben hier ja in Dorf Tirol und Meran und Umgebung ja auch ein spezielles Klima, dieses mediterrane Mikroklima. Zum Süden hin ist das Tal geöffnet, zum Etschtal Richtung Gardasee und da strömt diese milde Luft vom Gardasee rauf. Deswegen haben wir hier ja Wein, wir haben Olivenbäume, es wachsen Palmen bei uns hier in der Umgebung. Gleichzeitig haben wir der Hausberg, die Mutspitze und die ganze Gebirgsgruppe ist die Texel-Gruppe. Das ist auch ein Naturpark. Sehr hohe Berge und teilweise sehr steile, abfallende Hänge und Wiesen, wo wir dann auch die für Südtirol auch sehr typischen Bergbauernhöfe haben, die da auch bewirtschaftet sind, in oft sehr, sehr steilen Lagen.
0: Ja. Wir treffen uns jetzt an einem schönen sonnigen Mittag bei dir. Das Haus ist auf den ersten Blick ausgestorben, aber es ist nicht leer, sondern es sind die meisten Gäste wandern. Was heißt, ihr seid ein guter Ausgangspunkt für Wanderungen direkt hier ab dem Dorfzentrum von Dorf Tirol?
1: Also tatsächlich kann man hier direkt sämtliche Wanderungen starten. Wenn man jetzt sagt, man möchte hier direkt im Ort bleiben, dann hat man die Möglichkeit, einen gemütlichen Spaziergang, sage ich mal, zu machen, direkt an der Falknerpromenade, die rüberführt bis zum Schloss Tirol. Das ist hier vor der Haustür wirklich 50 Meter gegenüber. Oder man kann weiter oben im Ort die Seilbahn nehmen und direkt da auf die Hochmut fahren und von dort direkt in den Naturpark Texelgruppe einwandern. Da ist es aber auch möglich, eine leichtere Wanderung zu machen, genauso wie eine lange Tour zu machen, rauf zu den Spronserseen, die sehr, sehr bekannt sind. Das ist auch ein Anschluss zum Meraner Höhenweg hier. Also direkt von Dorf Tirol und von unserem Haus aus hat man sehr viele Möglichkeiten.
0: Die Wahlwege auch, die immer auf einer gewissen Höhe gleich verlaufen, bei euch auch hier?
1: Direkt hier am Ort ist kein Wahlweg, aber wir haben in unmittelbarer Umgebung hier den Meißer, den Meraner Wahlweg, wir haben den Algunder Wahlweg, den Sie auch einsteigen können, sozusagen direkt hier vom Haus ausgehend läuft man bis Schloss Tirol St. Peter und von dort kriegt man einen Einstieg in den Algunder Wahlweg. Dann gibt es den bekannten, auch sehr beliebten Marlinger Wahlweg und das sind sehr, sehr beliebte Wanderziele auch unserer Gäste im Haus, besonders im Frühling, wenn man noch nicht so ins Hochgebirge wandern kann, dann sind das die Top-Ausflugs Ziele und wenn das Wetter so herrlich ist wie heute, dann wird hier gefrühstückt und dann ist das ganze Haus sozusagen unterwegs und erkundet die Umgebung und genießt einfach die Natur und die Wärme und die Sonne.
0: Thema aktiv kann man ja noch weiterspinnen. Natürlich gibt es wahnsinnig viele Radfahrer, also fällt hier auch auf den Bundesstraßen, Landstraßen. Radfahrer kommen hier voll auf ihre Kosten in diesem Teil von Südtirol.
1: Kommen Sie, also wir haben sehr gut ausgebaute Radwege, also einer davon ist zum Beispiel der Etschtal-Radweg, also der geht hier von Meran Richtung Bozen bis weiter sogar runter Richtung Kaltern kann man in einem durchfahren, das sind ausgebaute Wege, oder in die andere Richtung, Richtung Westen, Nordwesten in den Finchgau. Das ist bis ganz rauf nach Malz und zum Reschenpass, bis an die Grenze ist der Radweg ausgebaut, da fährt man dann durch Apfelwiesen, Obstwiesen, vorbei an den Dörfern. Wem die Tour zu lang wird, der kann jederzeit mit seinem Fahrrad in die Bahn einsteigen, die da verkehrt und die Fahrräder mittransportiert. Wer sein eigenes Fahrrad nicht dabei dabei hat. Der hat dort an verschiedenen Stellen Fahrradverleihe, wo das Fahrrad dann auch mal nur für einen Tag oder auch für länger ausleihen kann.
0: Und ein Sport, der wird von manchen belächelt, ich denke zu Unrecht, als gar nicht so anstrengend, aber wer ihn leidenschaftlich betreibt, der weiß, dass es sehr anstrengend ist. Das ist Golfen und deswegen kommen ja auch viele nach Südtirol. Und du selbst bist auch eine Golferin leidenschaftlich, ja?
1: Ja, das bin ich. Ich habe relativ spät angefangen mit diesem Sport, aber früher, als ich jünger war, dachte ich, ja, Golf, Spaß.

0: Die Radioreise mit Alexander Tauscher geht langsam in die Schlussetappe, heute von Leifers nach Meran. Wir hatten die Reise ja im Weinberg begonnen und beenden sie in einer Vinothek, nämlich in einer, die sich Weinkommissar nennt. Johannes Flara nennt er sich so, er ist Sohn einer Obstbauernfamilie aus Dorf Tirol. Die Leidenschaft für Wein und Weinbau wurde ihm buchstäblich in die Wiege gelegt, denn von der Weinlese bis zur Abfüllung der Flaschen war er stets von Anfang an mit auf dem Hof dabei. Ich traf ihn in eben seiner kleinen Vinothek in Dorf Tirol.
1: Da wird man eigentlich von klein auf mitgenommen, das ist das Unterhaltungsprogramm der Kindheit. Es hat immer Spaß gemacht, wir sind immer gerne mit in die Anlagen raus. Ich glaube, es gibt nichts Schöneres in der Kindheit, man ist in der frischen Luft draußen, man bekommt Ernte, frische Früchte. Frisch vom Baum ist der Apfel halt doch immer am besten.
0: Hast du sicher immer bei den Freunden Punkte sammeln können, wenn du immer das frische Obst gebracht hast?
1: Ja. Auf jeden Fall.
0: Und dann hast du eine Zeit lang mitgearbeitet im bäuerlichen Betrieb der Eltern, bevor du dich entschieden hast, dich selbstständig zu machen?
1: Ja, ich habe eigentlich immer zu Hause mitgeholfen. Ich war zwischenzeitlich in der Gastronomie unterwegs, auch in der Kellerwirtschaft. Das bedeutet draußen im Weinkeller für verschiedene Betriebe. Da konnte ich viel Erfahrung durch diverse Praktika sammeln. Habe mich dann mit 23 entschieden, hier die Vinothek Weinkommissar in Dorf Tirol zu eröffnen.
0: Der Name ist etwas provokativ. Weinkommissar, war das deine Idee gewesen? Wie kam es dazu?
1: Ja, gegen den Willen meines Vaters habe ich dann doch einen in der Jugend verdienten Spitznamen Kommissar etwas umgewandelt zum Weinkommissar. Es hat sich sehr spontan ergeben. Ich war relativ lange auf der Suche nach einem passenden Namen und eines Abends ist mir wie durch einen Blitzschlag dieser Name Weinkommissar in den Kopf geschossen und dabei ist dann auch geblieben. Ich glaube, das bringt sehr gut auf den Punkt, was es hier zu erleben gibt.
0: Wir treffen uns ja bei dir im Weinkommissariat, kann man sagen, ja, vor wahnsinnig vielen Holzregalen und vielen Weinen. Sind das alles Südtiroler Weine hier oder auch andere?
1: Wir arbeiten hier ausschließlich mit regionalen Weinen. Ich glaube, das macht am meisten Sinn. Wir sind ein kleines, aber sehr, sehr, sehr spannendes, vielschichtiges Weinanbaugebiet.
0: Johannes, unsere Radioreise begann ja in Leifers, auch in einem Weinbaugebiet. Unterscheidet sich der Weinanbau in Leifers, was ja etwas südlicher liegt, bereits Richtung Öffnung zum Gardasee, zu den Weinbergen hier in Dorf Tirol, ja, die schon an den Alpen hängen kleben?
1: Absolut. Ich würde sagen, Südtirol ist sehr, sehr, sehr komplex allgemein aufgestellt. Wir haben ganz viele verschiedene Höhenlagen. Wir starten hier im Anbau bei knapp über 200 Höhenmeter. Das Ganze geht drauf mittlerweile um einiges über 1000 Höhenmeter. Wir haben verschiedene Hangausrichtungen. Wir haben verschiedene kleine Seitentäler, wie zum Beispiel das Finchgau oder das Eisacktal, das sich durch kühlere Temperaturen zeichnet. Also wir haben hier wirklich verschiedenste Gegebenheiten für unterschiedliche Rebsorten, was es uns natürlich erlaubt, hier in Südtirol so viele Sorten auf einem so hohen Niveau auszubauen und auch zu präsentieren dann.
0: Most und Wein. Und hier in Dorf Tirol verlängern wir gern bei einem guten Glas den Urlaub in Südtirol. In einer anderen Radioreise geht es zum Beispiel zum Torgelen und um Meran. Wir haben Sendungen aus Lana und Schenna auch vor den Toren von Meran gelegen. Mit uns geht's auf die Seißer Alm nach Bozen mehrfach. Außerdem haben wir Sendungen aus dem Pustertal. 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Und damit grüße ich all unsere Nah- und Fernhörer. Goodbye, au revoir, adios, hüwasti, hi, das vidrainja und nasta danau, salam alaikum und shalom. Und in Südtirol sagt man ciao oder eben servus.
2: Ciao a tutti, sono Verena e spero di vedervi a Leifers molto presto.
3: Sono Philipp Elmenreich, saluti tutti cari ascoltatori di Radio Reise, Radio Viaggi e vi auguro una buona giornata. Grazie di averci ascoltato.
4: Liebe Grüße und ein herzliches hoffentlich Wiedersehen in Dorf Tirol, allen Hörern und Freunden und Fans der Radioreise. Ragazzi, ciao, buon saluto di cuore a Tirolo.
1: Johannes von der Vinothek Weinkommissar verabschiedet sich. Bis bald.
5: 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Siamo a poco prima di Bolzano, nella nostra zona. 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
6: Ich freue mich, dass ihr zugehört habt und ich hoffe, dass ihr bald nach Meran kommt, euch zu begrüßen. Und grazie, arrivederci, a presto. Ich bin Sissi Amort aus Meran und ich freue mich auf euch. Danke, tschüss.
7: Siamo seduti qua sulla terrazza davanti. 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
0: Grazie mille. Bleiben Sie schön reisefreudig, meine Damen und Herren, denn es gibt noch mindestens 1000 Orte in dieser Welt zu entdecken. In diesem Sinn, wie immer, bis bald.

0: Und das war's auch schon wieder mit der Radioreise für heute. Wir hoffen, ihr habt euch treiben lassen und vielleicht sogar schon das nächste Ziel im Kopf. Wir reisen weiter. Bis dahin gute Reise im Herzen und im Radio. Auf Weiterhören.
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Servus, Grüezi oder Hallo oder Moin Moin, wie man bei uns so schön im Norden sagt, wobei Moin Moin ja eigentlich nur für die Touris ist, weil Moin Moin ist eigentlich schon Gesabbel. Der gute Norddeutsche sagt einfach Moin. Ja, wir starten hier gleich ein bisschen ganz mit viel Dampf, nämlich mit Volldampf, mit Leinemann und dem Volldampfradio und einem schicken Titel von Ted Herold, dem Rockabilly Willie.

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Da habe ich doch diese Woche erfahren, es gibt tatsächlich Menschen, die kommen wegen des guten Klimas hier nach Bremen ans Meer. Ja, kann ich voll verstehen, die Seeluft tut richtig gut, gerade Menschen mit Atemproblemen. Da könnt ihr mir glauben, da weiß ich Bescheid mit meiner COPD. Ja, und die Ute, die will auch mit uns ans Meer.

Ach, ist das nicht ein herrliches Wetter? Also mich lädt das ein dazu, so mir Rasterlocken zu machen, mit einer Bermuda-Shorts mich hinter die Theke zu stellen. Ich weiß nur nicht, wie die Kunden schauen. Ich weiß es nicht. Ja, vielleicht nächste Woche mal schauen. Diese Woche gehe ich mal ganz normal zur Arbeit. Für euch geht's hier weiter mit ein bisschen Reggae-Musik, nämlich mit Cynthia Master Cliff mit No Woman No Cry und Jimmy Cliff, You Can Get It If You Really Want.

bei diesem herrlichen Wetter könnte man sich auch einfach ins Kornfeld legen, wobei ich glaube, der Jürgen, der hatte ganz andere Pläne. Für euch hier im Player, der Jürgen Dreves mit einem Bett im Kornfeld und hinterher kommt der Tom Astor mit den Strohblumen.

0: Mein Experte hat heute ein paar coole Tipps für eine zünftige WM-Feier mitgebracht. Hört mal genau zu, da sind bestimmt auch coole Tipps für euch dabei.
1: So eine Fußballparty will gut organisiert sein. Dazu gehören

0: Im Idealfall Girlanden, Wimpelketten und Servietten in den Landesfahnen oder mit Fußballmotiven, das Lieblingstrikot und ein aktueller Spielplan für die Ergebnisse. Und natürlich das richtige Essen, am besten passend zum jeweiligen Gastgeberland.
1: Was in den USA bei Sportübertragungen ja immer geht, sind die Klassiker wie frisch gegrillte Burger, saftige Hotdogs oder gerne auch richtig gute Spareribs. Dazu Chips mit verschiedenen Dips, aber auch pikante Chicken Wings, Mozzarella Sticks oder kleine Corn Dogs. Außerdem total beliebt und für einen Fußballabend natürlich perfekt vorzubereiten. Große Snackboards, belegt mit verschiedenen Käsesorten. Salami und Schinken gehört dazu, köstliche Cracker und leckere Oliven.
0: Empfiehlt Fußballfan Ulrich Biene von Veltins. Um den kanadischen Gastgebern Tribut zu zollen, kann man stilecht Loaded Fries servieren.
1: Das sind klassische Pommes, aber mit reichhaltigen Toppings wie zum Beispiel Knoblauch, Chili Mayo oder Bacon Chips und Käsesoße oder Hackfleisch und Bratensoße oder aber selbstverständlich auch in der vegetarischen Variante mit Avocados, Tomate und Koriander. Da gibt es tausend Möglichkeiten. Das kann alles individuell zusammengestellt werden und richtig satt wird jeder auf jeden Fall.
0: Und für die Fiesta Mexicana gibt es natürlich auch passende Vorschläge.
1: Natürlich kann man da immer auf Tacos mit Hackfleisch oder Huhn und scharfe Salsa setzen. Außerdem sehr beliebt sind Nachos mit verschiedenen Dips, Quesadillas, also im Ofen mit Käse überbacken, köstlich gefüllte Fladen oder Enchiladas. Und was wirklich immer geht, ein schönes Chili con Carne, da greift jeder gern zu und das lässt sich auch wunderbar vorbereiten.
0: Das bildet auch eine wunderbare Grundlage fürs Bier, denn
1: WM und Bier kann keiner trennen, das ist ein klassisches Bier-Event, die Fußball-WM. Am liebsten mögen es die Menschen natürlich frisch gezapft und das passt ja immer ganz hervorragend zu den Gastgeberländern. Sowohl in Mexiko als auch in Nordamerika wird gekühltes Bier oft eisgekühlt, sehr gern getrunken. Aber wichtig, sowohl dort als auch hier, die Getränke bitte frühzeitig kalt stellen. Ideale Trinktemperatur ist in Deutschland üblicherweise 7 bis 8 Grad. Das bringt den besten Durstlöschereffekt und nicht zu vernachlässigen. Ein schön kühles Bier kann auch noch wunderbar erhitzte Gemüter wieder runterkühlen, je nachdem, wie die Mannschaft abgeschnitten hat.
2: Ja, so ein Bier wäre jetzt auch was. 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Holt euch euer Fleisch ab. Ja, also ich warte auf euch. Spätestens ab 12.30 Uhr in eurem Piep, Piep. Ihr wisst schon wo. Ja, weiter geht's los hier mit James Blunt und dem Bonfire Heart und einem schicken Tweetle von Ed Sheeran, nämlich Shiver.

nächsten beiden Songs, da geht es eigentlich darum, dass man das Leben nicht immer auf der Überholspur leben kann, sondern dass man sich auch mal Auszeiten nehmen kann und eigentlich auch sollte. Für euch hier im Player Johannes Oerding, 100 Leben und hinterher unheilig mit Lichter der Stadt.

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2: Ja, weiter geht's für euch mit cooler Musik aus den 80ern. Da wäre Cissy Catch und eine Band, die keiner kennt, die noch nie einer gehört hat, die aber Millionen von Platten verkauft haben. Ich glaube, ihr wisst, von welcher Band ich spreche. Von Modern Talking für euch hier mit dem Titel In 100 Years.

Ich glaube, ich hole mir jetzt gleich erstmal eine schöne Schüssel kaltes Wasser für die Füße und meinen 10 Liter Eistee. Denn ich habe so extra lange Strohhalme mitgebracht. So, ihr wisst schon, ne? So wie Sangria saufen, ne? Ja, so ist halt Eimer saufen ab 60, ne? Mit den nächsten beiden Songs, da geht's schon in die nächste Stunde.

Jetzt für euch mit einem Urgestein der deutschen Rockgeschichte, nämlich mit Achim Reichel, früher mal Leadsänger der Rattles, später dann solo unterwegs und 2024 erschien sein letztes Abschiedsalbum, ein Live-Album. Danach kommt für euch einer, der kommt aus Bochum und hat auch viel über Bochum gesungen und natürlich über Männer. Ist natürlich ganz klar, es ist Herbert Grönemeyer, von ihm erscheint ein neues Live-Album, für euch aber auch ein etwas älterer Song gleich, Mambo.

Tja, der Herbert Gröntemeier kurft also darum, man kann sich aber auch anders fortbewegen im Urlaub. Apropos Urlaub bei diesen herrlichen Temperaturen, da muss man eigentlich gar nicht so weit weg, aber man könnte natürlich mit den Wenger Boys zusammen nach Ibiza fliegen.

0: Wenn dein Internet zu Hause offline geht, dann klingt das so. Ja, unschön. Aber kein Problem. Hör uns in diesem Fall einfach mobil über dein Smartphone im 3G- oder LTE-Netz. Denn wir gehen mit der Zeit. Auch bei Netzausfällen sind wir mobil empfangbar mit den Hits der 80er, 90er und das, was aktuell ist. Und 20 Stunden am Tag, 7 Tage die Woche.
1: Tja, aber man kann natürlich noch viel mehr auf so Mobilfon machen. Und im Urlaub ist das ja eigentlich auch ganz praktisch. Was macht ihr so im Urlaub auf eurem Handy? Das haben wir Passanten in der Sögestraße gefragt. Und hier sind die Antworten.
2: Wenn dann nur für Spotify, wenn man so einen Podcast hören möchte oder Musik oder vielleicht mal um Verwandte anzurufen oder Bilder zu schicken, aber sonst brauche ich auch nicht so unbedingt WLAN.
3: Also ich nutze das nicht draußen, im Hotel nutze ich das, aber ich sag mal für Standardanwendung, für WhatsApp, Nachrichten schreiben.
4: Also ich hatte da irgendwie ein bisschen Angst. Und wenn ich im Urlaub bin, bin ich sowieso nicht so oft am Handy jetzt die ganze Zeit.
5: Für mich persönlich brauche ich das nicht unbedingt. Ich nutze mein Internet vom Handy, das ist ausreichend.
6: Boah, ich nutze es auf jeden Fall, weil ich finde es halt mega praktisch. Du hast im Ausland ganz oft in Cafés WLAN, das nutze ich auf jeden Fall. Ich mache mir da keine Gedanken.
1: Etwas später haben wir gleich noch unseren Experten mit der Informationssache so um sicher surfen im Urlaub. Aber erstmal noch ein bisschen Musik für euch hier. Jolt Holland und his Rhythm and Blue Orchestra. Und natürlich noch ein bisschen Blues. Wisst ihr, gibt's bei mir immer. Rod Piazza, Little Pretty One.
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Boah, ist das warm heute. Ich laufe hier richtig heiß. Ich glaube, ich melde mich heute, wenn ich zur Arbeit komme, freiwillig zum Kühlhaus schrubben. Freiwillig. Weiter geht's für euch.

Weiter geht's für euch mit zwei Rockröhren der 80er. Da wäre einmal der Bryan Adams, der in diesem Jahr noch ein schickes Konzert in Bremen gibt. Und die Bonnie Tyler, die wäre heute auch auf Konzert gewesen. Aber leider liegt sie aktuell noch im Krankenhaus und ist aber, wie man lesen kann, schon in der Erholungsphase. Von hier aus nochmal ganz liebe Genesungswünsche für Bonnie Tyler.

0: Kommen wir nun zu den versprochenen Expertentipps für sicheres Surfen im Urlaub.
1: Viele Kriminelle reiben sich die Hände, wenn wir uns im Urlaub mit unseren Mobilgeräten erholen und an nichts Böses denken.
2: Das spielt natürlich Dieben in die Hände, die es auf Smartphones und Tablets abgesehen haben, um die dann weiter zu verkaufen. Noch viel wertvoller sind allerdings die Daten auf den leider immer noch oft viel zu schlecht gesicherten Geräten. Denn selbst wenn Kriminelle mal die Daten nicht weiterverkaufen, hat man selber immer noch das Problem, dass die Daten, die auf dem Gerät gespeichert waren, für einen selber erstmal weg sind und das im schlimmsten Fall auch unwiederbringlich.
1: So der G-Data-IT-Sicherheitsexperte Tim Berghoff. Zum einen empfiehlt er, Apps und Betriebssystem regelmäßig abzudaten, um Datenklau zu erschweren.
2: Zum anderen empfehle ich, eine effektive und umfassende Sicherheitslösung zu installieren, wie zum Beispiel die G-Data Mobile Internet Security. Mit der kann man darüber hinaus auch sein Mobilgerät orten und sperren, falls es doch mal gestohlen werden sollte.
1: Außerdem sollte man öffentliches WLAN in Flughäfen, Bahnhöfen, Hotels und an anderen Orten möglichst meiden. Denn persönliche Passwörter für E-Mail-Postfächer, fürs Online-Banking oder für soziale Netzwerke wandern dort oft schnell in falsche Hände, wenn man nicht aufpasst.
2: Kriminelle können nämlich hier einen eigenen, bösartigen Hotspot aufsetzen und dann Teile des Datenverkehrs mitlesen. Öffentliches WLAN deshalb bitte nur zusammen mit einer VPN-Verbindung nutzen, denn da werden die Daten zusätzlich verschlüsselt übertragen, sodass Dritte auf keinen Fall mitlesen können. Aber selbst mit einem VPN würde ich aus Sicherheitsgründen im Urlaub immer noch aufs Online-Banking verzichten und das eher machen, wenn ich wieder zu Hause bin.
1: Ein weiterer Tipp ist, vorm Urlaub unbedingt eine Sicherheitskopie von allen auf den Mobilgeräten gespeicherten Daten machen.
2: Und zwar in einer Cloud oder auf einem USB-Stick. Auf so einem USB-Stick kann man übrigens auch noch abfotografierte oder eingescannte Dokumente, wie zum Beispiel Reisepässe oder Ausweise, Flugtickets, Buchungsunterlagen oder Impfpässe draufpacken. Aber natürlich so, dass nicht jeder sofort drankommt.
0: Ja, das waren mal wirklich wertvolle Tipps zum Surfen im Internet, im Urlaub ganz besonders. Weiter geht's für euch mit hier noch ein paar schicken Songs aus den 80ern. Irgendwie bin ich heute in den 80ern verhaftet, aber ich mag diese Musik einfach. Für euch hier Michael Jackson, Man in the Mirror und John Farnham, You're the Voice.

Tja, Lieben, das war schon wieder eure Morningshow am Samstagvormittag. Wenn ihr ganz ausgeschlafen seid, dann habt ihr am Sonntagmorgen von 8 bis 10 die Möglichkeit, auch eine Morningshow von mir zu hören. Läuft auf meinem eigenen Sender und auf ein paar anderen Sendern in Deutschland und natürlich auf einem amerikanischen Sender. Die Amis behaupten immer, sie verstehen mich. Ich weiß nicht, ob das wirklich so ist. Ihr könnt das gerne überprüfen. Immer sonntags von 8 bis 10. Wo und wann genau das läuft, das erzähle ich euch gern auf Nachfrage. Ich bedanke mich für heute ganz lieb fürs Lauschen. Wünsche euch noch einen charmanten Rest Samstag und viel Spaß mit den nachfolgenden Sendungen. Tschüssi, Servus und Bye-Bye.

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1: Ich bin Felix Becker. US-Präsident Trump knüpft ein mögliches Abkommen mit dem Iran an klare Bedingungen. Eine davon sei, dass Teheran niemals in den Besitz von Atomwaffen gelangen dürfe.
2: Die Internationale Atomenergieorganisation teilte mit, dass Kasachstan bereit sei, iranische Uranbestände zu übernehmen, falls es zu einer Einigung kommt. Unterdessen warnen der Internationale Währungsfonds, die Weltbank und die Internationale Energieagentur vor möglichen Treibstoffengpässen. Wegen der Einschränkungen im Schiffsverkehr durch die Straße von Hormus würden die weltweiten Ölreserven derzeit stark beansprucht. Noah Ulrich, Redaktion.
1: Der Brennerpass wird heute wegen einer Demo gegen die starke Verkehrsbelastung stundenlang gesperrt. Betroffen sind die Brennerautobahn und alle Ausweichstrecken. Auf österreichischer Seite gilt die Sperre von 11 bis 19 Uhr, auf italienischer Seite bis 20 Uhr. Behörden und Polizei raten dazu, das Bundesland Tirol großräumig zu umfahren. Auf der wichtigen Alpenroute werden erhebliche Verkehrsbehinderungen erwartet. Bundespräsident Steinmeier hat vor einer Ausbreitung autoritärer Tendenzen in Europa und weltweit gewarnt. Bei einer Veranstaltung im Hambacher Schloss sagte er, autoritäre Regierungen griffen zunehmend unabhängige Institutionen, Medien und die Justiz an.
3: Zugleich betonte Steinmeier, dass Bürgerinnen und Bürger dieser Entwicklung nicht hilflos ausgeliefert seien und sich für Demokratie und Rechtsstaatlichkeit einsetzen könnten. Bei der Veranstaltung erhielt der frühere polnische Justizminister Adam Bodnar den Hambacher Freiheitspreis. Ulrike Klein, Redaktion.
1: Der designierte FDP-Vorsitzende Kubicki hält eine inhaltliche Neuaufstellung der Partei derzeit nicht für notwendig. Der Kampf für Freiheitsrechte sei zeitlos. Es sei wahrscheinlicher, ehemalige FDP-Wähler mit klarer Sprache von Union und AfD zurückzuholen, als neue zu erobern. Beim Parteitag der Liberalen in Berlin wird an diesem Wochenende der gesamte Parteivorstand neu gewählt. Beim Deutschen Filmpreis in Berlin ist das Drama »In die Sonne schauen« der große Gewinner des Abends gewesen. Der Film von Mascha Schilinski erhielt insgesamt 10 Auszeichnungen, darunter die Goldene Lola für den besten Spielfilm. Senta Berger wurde als beste Hauptdarstellerin ausgezeichnet. Als bester Hauptdarsteller erhielt August Diehl die Lola für seine Rolle in »Das Verschwinden des Josef Mengele«.
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1: Heute gibt es in der Nordhälfte und im Südwesten viele freundliche Abschnitte und nur lockere Wolken. Von Rheinland-Pfalz über Südhessen und den Norden Baden-Württembergs bis nach Bayern sind teilweise kräftige Schauer und Gewitter unterwegs. 18 bis 33 Grad. Die Aussichten morgen wechselnd bewölkt mit verbreitet Schauern und teilweise kräftigen Gewittern, besonders in der Mitte und im Süden. Im Norden nur vereinzelt Schauer. Höchstwerte zwischen 20 und 30 Grad.
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0: So, meine Lieben, ich hoffe, ihr seid nicht unterwegs Richtung Italien und muss durch den Brenner. Da habt ihr ein Problem heute. Schön, dass ihr dabei seid. Hier ist die Lunchtime Show auf 24 Disco International. Heute wieder live aus dem Studio im Südsauerland.
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24 Disco International und natürlich die Satzzentrale am heutigen Samstagmittag, den 30. mit der Lunchtime Show. Viele Classics heute Mittag, oder besser gesagt fast nur Classics, bis 14 Uhr, so wie hier das, der BB&Q Band. Man könnte mit diesem Wetter auch sagen, der Barbecue Band, ja. Passend eigentlich. Hier sind sie mit On The Beats.

0: So, meine Lieben, hat es bei euch heute Nacht auch schon so gedonnert und geregnet? Ich glaube, wir in Südsauerland sind noch relativ gut davongekommen heute. Aber es ist wieder warm und es ist wieder schwül. Und man weiß gar nicht, was heute ansteht, was man anziehen soll. Ah ja, gut, wir machen auf jeden Fall gute Musik für euch. 24 Disco Germany und die Satzzentrale mit der Lunchtime Show.
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Aber es ist mittlerweile so schwül, ja, die Luftfeuchtigkeit so hoch und immer noch so warm. 24 Grad leichter Regen hier im südlichen Sauerland. Das war Colonel Abrams, einer der Riesenerfolge und Trapped. So kennt ihr diese noch aus dem Jahre 1980. Hier ist Delegation. Put a little love on me.

besten Classics in der Lunchtime Show am heutigen Samstagmittag. In zwei Minuten ist es 12:30. 24 Disco und die Satzzentrale mit der Hardest Hits.

21 May, 6 Minuten halb 1, 24 Disco International. Auf diesem Samstagmittag weiter geht's mit noch so einem Klassiker aus dem Jahr 1988. Hier ist Joe Smooth.

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1987, ein riesen Erfolg aus Living in the Box mit dem gleichnamigen Song Living in the Box. 10 Minuten vor 1 am Samstagmittag, 24 Disco International und dieser Zentrale. Die Lunchtime-Show bis 14 Uhr heute Mittag. Und hier ist noch so ein Klassiker aus der Ende 80er. Ich kann noch Double Trouble an der Rebel MC, Street Top. 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

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Michael Jackson, 2026. Er ziet er compleet terug, ja, ook in een chart te vinden. 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Er had het zich damals selber schon gesungen. En we ziehen dat natuurlijk ook durch hier. 24 Disco International aus dem südlichen Sauerland. Live aus unserem Studio an der Biggequelle. Und es ist heiß hier denn heute. Draußen ist es bewölkt, aber es ist schwül warm. Und das merkt man natürlich auch hier im Studio. So, ich nehme euch mit in den 80er. Ihr kennt das damals, ein Original von Survivor. Es war ein bisschen rockiger Song aus dem Film Rocky. Hier ist die Version von Nighthawks. Sie haben es ein bisschen funkiger gemacht. Und der Titel bleibt immer noch das gleiche. Eye of the Tiger.

zum Schwitzen gebracht auf diese Scheibe. Naja, die Fans rechnen immer vor. 1989, Nene Cherry and Buffalo Stance. Ja, das war so meine Zeit in der Diskothek Yellow, Gummersbach, das Live in Gerlingen. Und natürlich auch das Monocle in Siegen, ja. Für alle, die aus der Club Monocle Community dazuhören heute Mittag. 16 Minuten rein, schön, dass ihr dabei seid. 24 Disco International. Noch

So, es wird nochmal Zeit, so ein richtiger Monocle-Hymne zu spielen. Eigentlich war es in jedem Club ein Riesenerfolg für diese Mann. Ich habe sie bei Oliver Cheatham. Eines der größten Hits für den Samstagabend.

So ihr Lieben, heute bleibt den ganzen Tag schön bei uns, trotz Hitze. Ja, nehmt euer Smartbox mit raus, euer Phone, euer Laptop, egal was, wo ihr uns empfangt. Gleich ab 14 Uhr, Zeit für FIFA Ball mit Ladies on Mars und Special Guest HB Vince in der zweiten Stunde live on den Turntables. Ab 16 Uhr Zeit für Ronnie D mit Mixed Up, Groovy, Mashups and Special Remixes bei Ronnie. Ab 16 Uhr, ab 17 Uhr Zeit für The Harlem Dance Club mit Ruth Reiter. Und natürlich heute Abend ab 18 Uhr wieder live The Music Train mit Tom Marley und ab 20 Uhr Night Flights mit Danny Group. So, 3 Minuten vor 2:30, eine kleine halbe Stunde haben wir noch in der Lunchtime-Show bis 14 Uhr. Und hier, das ist auch so ein richtig alter Klassiker aus den 80ern. Ich finde ihn immer noch geil. Hier ist Patrick Coley featuring Sylvester. Do you wanna funk?

Samstagmittag, den 30. Denkt daran, morgen ist 31. Mai. Das ist natürlich eine logische Schlussfolgerung. Ich wollte nur damit sagen, morgen ist Vollmond. Also wenn ihr morgen mal rausgehen möchtet und einfach den Mond beobachten möchtet, vielleicht habt ihr ja Glück, regnet es nicht so viel, nicht so viele Wolken. Und dann könnt ihr mal den Vollmond sehen morgen. Aber nicht, dass ihr mir jetzt zum Werwolf werdet. Ja? Weiter geht's mit einem Klassiker aus dem Jahre 1983. Hier ist die SOS Band. And just be good to me.

9 Minuten vor 2. Ein oder zwei Tracks kriegen wir noch rein in der Lunchtime-Show auf diesen Samstagmittag. Und dann geht's gleich ab 14 Uhr weiter mit Ladies on Mars, mit unserem Jonathan aus Argentinien, Ladies on Mars. Und in der zweiten Stunde Gast DJ HP Vince.

Ich verabschiede mich jetzt schon mal. Danke fürs Zuhören. Hoffentlich habt ihr Spaß gehabt und genießt das schöne Wetter noch ein bisschen und bleibt bei uns 24 Disco und natürlich die Satzzentrale. Bis dahin, ciao. 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

Hallo und willkommen zu einer brandneuen, sommerlich warmen Ausgabe von The Heart of Country, unserem gemeinsamen Start ins Wochenende, hier bei Country Road 58, Hall of Music Radio aus Bremen, SVR Hanse Radio aus dem Nordosten der Republik und Sattzentrale Retro. Schön, dass wir alle wieder beieinander sind. Können wir ja miteinander losfeiern, losgehen ins Wochenende. Und ich habe mir überlegt, bei so einem schönen Wetter, das bringt einem doch so richtig in Urlaubsstimmung. Und deswegen gehen wir, und wir alle hier, ne, also miteinander, im musikalisch zumindest, in den Urlaub. Und wir fangen mal an. Wir müssen uns allerdings jetzt entscheiden. Entweder Südafrika, oh, ist auch schön warm, und gibt's gutes Essen und so. Oder Australien, ist auch schön warm, gibt's auch gutes Essen. Gutes Bier haben die übrigens auch. Deswegen habe ich gedacht, gehen wir mal in beide Länder gleichzeitig. Nämlich mit den nun folgenden Herrschaften. Aus Südafrika, hier ist Apple mit James Johnston. Zusammen, Country is

Der südafrikanische Künstler Apple zusammen mit dem australischen Sänger James Johnston. Country is for me. Und weil Country für mich ist und für dich schon zweimal, deswegen sind wir alle zusammen hier bei der Senderfamilie von The Heart of Country, Country Road 58 Hall of Music, SVR Hanse Radio und jetzt neu, brandneu mit dabei, Satzzentrale Retro. Grüße an euch alle da draußen. Draußen ist das Stichwort bei dem schönen Wetter, wo soll auch anders sein, außer draußen. Ich weiß ja nicht, ob ihr schon den Grill vorheizt oder Lagerfeuerchen anzündet. Bitte Vorsicht bei dem warmen Wetter mit Lagerfeuer und so, dass da nichts passiert. Keine Brände oder so. Das fehlt uns hier noch, ne? Müssen wir nicht machen. Also schön vorsichtig beim Grillen, egal wie ihr das macht. Seid da sehr achtsam. Das lege ich euch ans Herz. Auch ans Herz lege ich euch neben dem guten Essen, den kalten Getränken, vielleicht auch dem einen Heißgetränk, wie ihr wollt, gute Country-Musik aus euren Lautsprechern und das dafür sorge ich. Und wenn ihr auch dafür sorgen wollt, dann schickt mir doch eure Musikwünsche rein. 0911 610 4093. Das ist die Hotline hier zu mir ins Studio oder ihr schickt eine E-Mail, thomasradioshow@gmail.com. Keine Sorge, wem das zu schnell ging, das gibt's alles gleich nochmal und inklusive der WhatsApp-Line heißt das Teil, inklusive der WhatsApp-Line, die gibt's dann auch von mir zu erfahren. Jetzt machen wir noch ein bisschen weiter in unserer musikalischen Urlaubsreise. Da hätte ich einmal Kanada anzubieten und zwar einen Musikwunsch vom und für den Harry und der wünscht sich das für sich selbst, weil er die cool findet, die Shania Twain. Man, I'm a woman und den kriegst du natürlich. Danach habe ich Janet oder mit vollem Namen Jeanette Bodavis und sie stammt aus den Niederlanden und sie singt vom City Girl und den Anfang, den macht auch Musik aus den Niederlanden. I see the light of a silver moon shining on lovers and liars. Das ist die Mannschaft rund um die niederländische Sängerin Ilse de Lange, The Common Linnets mit Lovers and Liars.

Jeanette aus den Niederlanden sang über City Girl mit dem Country Boy. Und Country Boys, ja, also ich bin auf jeden Fall einer, deswegen sitze ich ja auch in diesem Studio hier und es ist draußen richtig schön warm. Uiuiui, 29 Grad. Naja, es ist hin und wieder mal eine Wolke am Himmel zu sehen, aber dennoch, nichtsdestoweniger, trotz ist es noch schön warm und wir können noch draußen sitzen, müssen wir einen Sonnenschirm aufstellen, der hilft dann auch gegen den Regen, ne, und dann können wir ja draußen schön Party machen. Und zur Party gehört natürlich gute Partymucke und die gibt's von hier aus diesem Studio bis 16 Uhr jeden Samstag von 14 bis 16 Uhr auf den Kanälen von Country Road 58, SVR, Hanse Radio und Hall of Music aus Bremen und jetzt neu auch bei Satzzentrale Retro. Da freuen wir uns alle, dass jetzt so viele diese Sendung hören können. Ich freue mich. Ich freue mich noch mehr, wenn ihr mir Musikwünsche zukommen lasst, die ich dann gerne erfülle. Wie macht ihr das? Ihr könnt mich entweder anrufen 0911 610 4090 3 oder ihr e-mailt an thomasradioshow@gmail.com. Oder wenn ihr eher so mit WhatsApp zugange seid, dann könnt ihr mir auch eine WhatsApp schicken an die 0160 490 3223. Kann man sich auch gut merken, die Nummer, ne? 0160 490 3223. Schickt mir eine Textnachricht, wenn ihr mögt, oder eine Sprachnachricht, dann geht die auch über den Sender. Kein Problem. Musikwunsch, vielleicht habt ihr ja ein paar sommerliche Grüße, vielleicht möchtet ihr ja zu einer Party einladen, dann geben wir das gerne weiter. Nein, keine Angst, ich gebe nicht eure Adresse über den Sender, mache ich nicht. Also wenn ihr eine Party habt und ihr wollt noch ein paar Leute einladen, einfach mal so aus gerade wohl gucken, wer so kommt, dann sagen die mir, dann sagt ihr mir eure Adresse und ich gebe das dann an die Leute weiter, damit da nicht jeder kommt, weil sonst wird es ja zu viel. Das hatten wir ja schon mal in Facebook, ne? Falsches Häkchen gesetzt, Einladung für eine Party verschickt, 5000 Leute stehen vor dem Gartentor, ne? Und das wollen wir ja vermeiden. Gut, jetzt habe ich genug geplappert, jetzt machen wir musikalisch wieder ein bisschen Musik. Wir gehen jetzt rüber nach Norwegen und da gibt es einen Herrn, der heißt Steffen Jakobsen und der hat sich einen Song vorgenommen, den gibt es unter anderem auch von Hank Williams Jr., Six Strings Love Affair. Danach gehen wir wieder zurück in die Schweiz, das heißt zurück, wir waren ja noch gar nicht da, also in die Schweiz. Die Schweizer Band Burn, damals hießen sie Gölle, haben sich mit den Bellamys zusammengetan und haben das Let Your Love Flow gecovert zusammen. Und das ist quasi dann Country-Mucke aus der Schweiz. Die beiden gibt's jetzt mal erst und dann schauen wir mal, wo wir so noch hinreisen. Los geht's! Er ist Steffen Jakobsen, Six Strings Love Affair.

Das ist so richtig gute Laune Musik hier. Also mir macht's richtig Spaß. Ihr solltet mich mal sehen. Zum Glück haben wir hier keine Kamera im Studio. Ich grinse hier von einem Ohr zum anderen und wenn die Öhrchen nicht dran wären, könnte ich wahrscheinlich im Kreis rumgrinsen im Moment, weil irgendwie gefällt mir die Musik gut und ich habe auch noch ein paar Musikwünsche hier in der Playlist dafür ein bisschen später noch in der Sendung und die machen mich auch grinsend, weil da sind auch tolle Sachen dabei, wieder ein paar schöne ältere Sachen dabei. Ach, richtig toll, gefällt mir wirklich gut. Diese Band, die wir gerade gehört haben, die Bellamy Brothers zusammen mit Gölle. Und die Welt ist klein, wäre so eine kleine Geschichte dazu. Ich habe es ja schon mal erzählt, ich habe vor vielen Monaten mal bei einer kleinen Lokalstation hier in der Gegend gearbeitet und wir haben hauptsächlich dort Rockmusik gespielt. Alternative, Progressive Rock und alle so eine schönen Sachen, sind auch gute Nummern dabei. Und wir hatten einen Studiogast. Das war eine Gruppe aus der Schweiz und die nannten sich Burn. Und irgendwie, als ich die dann so singen habe hören, die haben auch im Studio bei uns ein bisschen getrellert, habe ich gedacht, es kommt mir doch bekannt vor irgendwie.

die Jungs bei mir im Studio hatte, mit einem Kollegen zusammen, Byrne alias Gölle, mit den Bellamy Brothers. Wow. So, ich hab's ja gesagt, wir machen wieder ein bisschen Musik, wir gehen weiter auf unserer Reise. Wir reisen jetzt, wir bohren mal so einen Tunnel von hier quer durch die Erde durch. Und wenn wir nicht rausfallen auf der anderen Seite, kommen wir in Australien raus. Und da gibt's zwei Damen, die hatte ich mal als Studiogäste vor langer Zeit bei Country Road 58. Wir hatten eine Sendung CCC, Country Coffee and Conversation. Da gab's jede Menge Country-Musik und Talks, Gespräche mit Independent, mit ganz neuen Künstlerinnen und Künstlern. Und die beiden Damen waren auch mal jeweils bei mir in der Sendung. Und aus Australien hören wir jetzt Kylie Ryan mit Rock'n'Roll. Ah, das ist so richtig schön, das gefällt mir. Country Rock'n'Roll, so heißt es ganz genau. Und danach hören wir René Jonas mit Hook, Line and Sinker. Also jetzt mal so ein kleines Damen-Double.

Ich habe euch angeschummelt. Ich muss es zugeben, ich habe vorhin irgendwas erzählt von 29 Grad. Grad habe ich mal aufs Thermometer geguckt. Es ist gerade mal 27 oder 26, Entschuldigung. Aber vorhin war das so warm, aber irgendwie... Ja, jetzt kommen doch schon so ein paar Wölkchen, also so mit dem Wetter, ja. Okay, da habe ich vielleicht ein bisschen mich zu früh gefreut. Und dann, das kommt noch obendrein, weil ich habe ja am Anfang der Sendung gesagt, ja, Südafrika, da ist es auch schön warm. Meine Frau kurz angemerkt, Thomas, du weißt schon, dass Südafrika jetzt in den Winter geht. Ja, da habe ich jetzt natürlich auch wieder nicht dran gedacht. Ach, also eins steht schon mal fest, ich bleibe bei dieser Sendung hier. Ich mache Country-Musik. Ich werde nicht Meteor-Wetterfrosch werden. Das bringt's nicht. Also ich erzähle dann alles verkehrt. Aber früher haben wir immer gesagt, naja, das, was im Wetter gesagt wird, stimmt sowieso nicht. Naja, also halte ich ja die Tradition irgendwie. Gut, aber jetzt machen wir wieder Musik. Und zwar... Ein bisschen Tequila, Salt und Thyme, also Tequila, Salz und Zeit, das heilt alles, sagt David Adam Burns hier bei The Heart of Country, unserem gemeinsamen Start ins Wochenende. Ich bin Thomas Mann. Schön, dass wir miteinander losstarten.

Colleen Peterson here by The Heart of Country. Don't that make you wanna dance? Macht dich das nicht tanzen wollen? Ja, schon. Also das geht schon so in die Beine, bei mir zumindest. Und ich habe jetzt Musikwünsche, Titel, die auch in die Beine gehen. Da könnt ihr auch mitschwufen, mittanzen. Schnappt eure Partnerin, schnappt euren Partner und schmeißt die Möbel aus dem... Nee, schiebt die Möbel zur Seite, rollt den Teppich ab, auf und dann könnt ihr lostanzen. Vorher macht ihr die Musik noch lauter. Und jetzt haben wir Musikwünsche, die zum Tanzen einladen. Baby's Got Her Blue Jeans On. Das ist ein Musikwunsch nochmal vom Harry. Und Harry wünscht das für seine Nachbarin. Oh, okay, gut das. Und danach habe ich Mrs. Dolly Parton für uns. Alles hier bei The Heart of Country, unserem gemeinsamen Start ins Wochenende. Hier ist die Musik gewünscht vom Harry für die Nachbarin.

0: Kommt da noch was?
1: Nee, kommt nichts mehr. Ich dachte, da kommt noch so ein Trommelschlag. Hat er sich verkniffen dieses Mal, der Gute. Ach ja, Turnip Greens, das ist natürlich auch was Leckeres, womit wir dann schon wieder, außer bei Country-Musik und im Wetter, bei einem anderen meiner Lieblingsthemen wären, beim Essen, aber da reden wir jetzt gar nicht drüber, ne? Lassen wir jetzt bleiben einfach mal. Gut, ich habe Musikwünsche hier auf der Playliste. Und zwar hat die Dani in Köln geschrieben und sie wünscht sich was von Alan Jackson, Gone Country. Das kriegst du. Dann habe ich noch einen schönen Song von Adam Doliak hier. Oh, das ist Every Time You Take Your Time. Und das ist ein Musikwunsch vom Volker aus Stuttgart. Und den gibt's auch. Aber wir sind ja höflich. Ladies first. Erst der Musikwunsch für die Dani. Mr. Alan Jackson, Gone Country, by the Heart of Country. Wo sonst?

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George Strait bei The Heart of Country. In dem Lied geht es ja darum, dass er verheiratet ist mit der Dame, mit der er schon in der Schule, als sie beide noch Kinder waren, quasi angebandelt hat. Das war so die erste große Liebe in der Schulzeit, die Emmylou Harris, Hayes, so hieß die in dem Lied. Ja, mal Hand aufs Herz, hatten wir doch alle so eine große Liebe irgendwo, so ein Schwarm in der Schule, ne? Könnt ihr ruhig mal zugeben. 0911 610 40 90 3, thomasradioshow@gmail.com. Oder ihr könnt auch eine WhatsApp schicken. Die WhatsApp sage ich euch jetzt mal. Das ist die 0160 4903 223. Nochmal zum Mitmeißeln. 0160 4903 223. Da könnt ihr eine Textnachricht loswerden oder eine Sprachnachricht mit Musikwünschen, Grüßen oder ihr verratet mir, wie euer Schwarm in der Schule hieß. Mein? Das verrate ich euch vielleicht später. Jetzt machen wir erst wieder ein bisschen Musik. Wir haben ihn zwar gerade schon gehört, den George Strait, aber der Braden Jameson sagt, Playing George. Und dann spielen wir das jetzt.

Ihr seid eingeschaltet bei The Heart of Country, unserem gemeinsamen Start ins Wochenende bei Country Road 58 Hall of Music, SVR Hanse Radio und jetzt auch mit dabei Satzzentrale Retro. Schön, dass wir alle miteinander ins Wochenende starten. Ich gebe euch jetzt ganz schnell nochmal die E-Mail-Adresse durch für die Musikwünsche. Das ist thomasradioshow@gmail.com. Auch geschrieben an diese E-Mail-Adresse thomasradioshow@gmail.com hat der Klaus in Schwäbisch Gmünd. Ja, schwätzt man doch Schwäbisch? Ich denk's mir mal. Ja, und Klaus hat gesagt, kann ich mal Janie Fricky hören? Klar kannst du, spiele ich für dich. She's single again. Dann machst du mir gleich einen Knoten in die Zunge mit dem Ding. Vorher gehen wir noch mal musikalisch ein ganz kleines Stück auf unsere Urlaubsreise nach Australien. Die beiden, Alan und Trace, waren mit der Nummer eine Nummer 1. Country is what I am by the heart of country.

Könnt ihr euch noch an die 70er Jahre im Kino erinnern oder dann ein bisschen später auch vielleicht im Fernsehen? Da gab es einen Film, der hieß Ein ausgekochtes Schlitzohr, im Original Smokey and the Bandit. Gab es drei Teile und wie so oft, der erste war der beste.

Ich sage ja immer und wiederhole es immer wieder gern, Country-Musik ist das musikalische Genre mit dem besten Geschichten erzählen. Und das werde ich euch jetzt mal wieder beweisen in den nächsten drei Titeln. Der erste Song ist Buddy Jewel, Help Pour Out the Rain. Da erzählt er die Geschichte, ist dann unterwegs mit seinem Kind und das Kind stellt halt so Fragen, wenn ich in den Himmel komme, kriege ich dann auch Milky Way und lauter solche lustigen Dinge. Dann habe ich noch eine schöne Geschichte, Wish You Were Here. Da geht's in dem Song drum, dass sich das Pärchen verabschiedet am Flughafen, er fliegt weg und die Maschine, die stürzt ab und trotz alledem, vorher hat er ihr noch eine Postkarte geschickt und auf der Postkarte steht was vom Himmel. Naja, so ein bisschen spukig die Geschichte. Und dann als letztes in dieser drei Geschichtenerzählerreihe, da habe ich den Chuck Wicks eingepackt und der sagt, Stealing Cinderella, der erzählt die Geschichte, wie er um die Hand seiner dann Frau angehalten hat. So, diese drei Stories, die hören wir uns jetzt mal an. Fangen wir an mit Buddy Jewel. Help pour out the rain. Hier ist The Heart of Country. Mein Name ist Thomas Mann. Schön, dass wir miteinander ins Wochenende starten.

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0: Das war unsere kleine Geschichtenerzählecke hier bei The Heart of Country. Jetzt schaue ich mal. Ich habe hier so ein Dosentelefon. Ich weiß nicht, ob ihr das noch kennt. So zwei oder Joghurtbecher kann man auch hernehmen. Die verbindet man dann mit einer Schnur und dann kann man mit jemandem quasi telefonieren. Ich versuche jetzt mal, ob das Dosentelefon, das ich hier ans Mischpult angeschlossen habe, ob das funktioniert. Und ich schaue mal, ob am anderen Ende, an der anderen Blechdose, vielleicht der Frank sitzt. Frank, bist du schon da oder müssen wir noch warten?
1: Hallo Thomas, hallo liebe Hörerinnen und Hörer. Nein, das Main-Studio von Country 58 ist natürlich schon da. Ich hoffe, es geht euch allen gut und ihr habt alle gestern das Unwetter, zumindest hier in der Mitte und Norden Deutschlands, gut überstanden.
0: Ja, hier war es eigentlich, hier im Süden war es okay. Heute Morgen hat es hier ein bisschen gedonnert und geregnet, aber gestern Abend war es hier okay. So, apropos okay, ich hoffe, du hattest trotz des Gewitters nicht allzu viel Angst beim Donnern und hast was vorbereitet für deine Sendung gleich. Und vielleicht verrätst du uns auch mal, was hast du denn so alles eingetütet heute?
1: Ja, nee, alles gut gelaufen gestern Abend. Der Hund hatte ein bisschen Angst, der lag unterm Tisch dann und hat sich bei dem Blitz und Donner so ein bisschen verkrümelt gehabt, aber ich habe ihm dann gut zur Seite gestanden und hat alles gut funktioniert. Ja, Mensch, für die Sendung heute. Viele neue Songs gab's wieder, richtigen Sack voll. Mit dabei neue Songs von The Band Perry, neue Songs zum Beispiel auch von Little Big Town sind mit dabei, Dasher ist dabei, Elena Springsteen sehe ich hier auf der Playlist stehen. Und viele andere Künstlerinnen und Künstler. Auch in den Charts hat sich ein bisschen was getan. Da haben wir auch wieder ein junges Mädel, die sich auch nach oben durchgeschraubt hat mittlerweile. Da reden wir auch noch drüber. Ein schönes Interview habe ich auch wieder rausgesucht. Und zwar mit dem Barrett Baber. Auch ein toller Typ. Das ist auch ein Independent-Künstler. Den hat unser Freund und Kollege Christian Lamitschka für uns interviewt. Ansonsten ja, Neues aus der Country-Szene. Wir gucken, wie gesagt, in die Charts, auch mal in die Albumcharts, was alles so Neues gibt.
0: Ja, ja, da ist ja wieder der Frank hier, ne? Junge Mädels, habe ich mir wieder gedacht, dass du wieder junge Mädels in der Sendung hast hier. Na gut, wollen wir dir mal gönnen, ne? Sollst ja auch nicht leer ausgehen hier heute Nachmittag. Gute Musik, freuen wir uns schon drauf. Wie immer werde ich gleich in die Küche gehen, meiner Frau in die Töpfe gucken und mal schauen, was es so heute Abend zum Essen gibt. Mein Lieber, dir und dem Vierbeiner und natürlich allen anderen hier, die zuhören, viel Spaß bei der Sendung. Die Country Music News International Radio Show, die gibt's dann gleich ab 16 Uhr. Danke dir, Frank.
1: Dankeschön, tschüss.
0: Und wir machen jetzt noch ein paar Minuten weiter. So ein bisschen habe ich ja noch Zeit und ich habe jetzt Jagger, also nicht Mick Jagger, sondern den hier. Jagger Whittaker, Country Song. Was denn sonst hier, ne? The Heart of Country. Mein Name, Thomas Mandt.

Jetzt habe ich noch Zeit für genau einen Titel und damit ich möglichst viel von dem Song gespielt bekomme, sage ich jetzt ganz artig Winke, Winke, Bye, Bye, Dankeschön fürs Zuhören, Dankeschön fürs Zugeschaltetsein, die Hörer von SVR Hanse Radio, die Hörer von Hall of Music und von Satzzentrale Retro. Wir alle hören uns wieder, natürlich auch hier bei Country Road 58. In der nächsten Woche selbe Stelle, selbe Welle. Mein Name ist Thomas Mandt. Bis dahin, so long und happy trails. Und hier ist The Traveling Soldier, Mr. Cody Johnson. Damit schmeiße ich euch raus und rein ins Wochenende.

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1: Samstagnachmittag, 16 Uhr. Hier ist die 2010 Radio Show mit mehr Musik der letzten Jahre und den Hits von heute. Und wir starten gemeinsam rein in die kommenden 4 Stunden mit am Start in unserer ersten halben Stunde. Tiesto und Post Malone mit Jackie Chan aus dem Jahr 2018. Wildes Ding von Kaja Candela haben wir gleich am Start aus dem Jahr 2011. Und den Anfang macht jetzt ein Track aus dem Jahr 2015. Robin Schulz und Francesco Yates mit Sugar. Nicer Track. Ich bin's Gregor, mich gibt's auch noch oben drauf. Und ich wünsche euch einen schönen Samstagnachmittag.
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Bo Anderson mit Trendies hier bei der Trendy 10 Radio Show an eurem Samstagnachmittag. Und was soll ich sagen? Das Wetter bleibt erstmal warm. Über 30 Grad im Süden, im Norden oder in der Mitte bis zu 26 Grad und im Norden dann so knapp über 20 bis zu 25 sind teilweise aber auch drinne. Und das soll auch die nächsten Tage erstmal noch so bleiben. Gegen Nachmittag gibt es in einigen Regionen Gewitter und Regen, wobei ja auch der Regen vielleicht manchmal gar nicht mal so schlecht ist, weil es ja doch dann jetzt schon wieder ganz schön trocken ist. Hier ist die Trendy 10 Radio Show. Einen schönen Samstagnachmittag wünsche ich euch. Ich

0: Galantis mit Hunter aus dem Jahr 2017 hier bei der 2010 Radio Show.
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0: Und da habe ich in dieser Stunde einen Track aus dem Jahr 2008 für euch und er ist etwas spezieller, aber er gehört halt trotzdem in unsere Classics mit rein. Schnuffel heißt der Künstler und es ist der Kuschelsong. Lange nicht mehr gehört, jetzt hier bei der 2010 Radio Show.

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0: Hier ist die 2010 Radio Show und wir starten rein in die nächste halbe Stunde. Gleich die neue von John Summit, vorher aber noch Bruno Mars, Treasure.
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Dora mit Pamu hier bei der 2010 Radio Show an eurem Samstagnachmittag. Und morgen könnt ihr mal wieder alle möglichen Leute, die ihr so kennt, die selber rauchen, darauf hinweisen, dass es mal geil wäre, vielleicht einfach mal aufzuhören oder es zumindest zu probieren. Denn morgen ist der Welt-Nichtrauchertag, findet jährlich am 31. Mai statt. Und wurde von der Weltgesundheitsorganisation WHO ausgerufen, schon im Jahr 1987. Seitdem wird der letzte Tag im Monat Mai jedes Jahr weltweit genutzt, um verstärkt auf diese Gefahren des Rauchens aufmerksam zu machen. Ich sag mal so, diese schönen Bildchen, die es da ja jetzt schon ziemlich lange auf den Packungen gibt, haben vielleicht noch nicht so ganz geholfen. Naja. Jetzt gibt es G-Eazy und Bebe Rexha mit Me, Myself and I.

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1: Aus dem Jahr 2014. Gorgon City und Laura Welsh. Here for you. 2010.

Georgian City und Laura Welch mit Here For You aus dem Jahr 2014 hier bei der 2010 Radio Show. Gleich habe ich noch Armin van Buuren mit Blablabla für euch, vor aber noch Mowgli mit Summer Love.

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1: 17 Uhr an eurem Samstagnachmittag. Hier ist die 2010 Radio Show mit mehr Musik der letzten Jahre und den Hits von heute. Und wir starten gemeinsam rein in die nächste halbe Stunde mit am Start Materia, Yasha und Miss Platinum mit Lila Wolken aus dem Jahr 2012. Zed und Hayley Williams mit Stay the Night hören wir gleich aus dem Jahr 2014. Und den Anfang macht jetzt ein Klassiker aus dem Jahr 2010. David Guetta, Chris Willis, Fergie und LMFAO. Also bei so vielen Künstlern kann es ja eigentlich nur gut werden. Ist auf jeden Fall richtig Party angesagt mit Getting Over You aus dem Jahr 2010. Ich bin's Gregor und mich gibt's auch noch oben drauf. Und ich wünsche euch einen schönen Samstagnachmittag.
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war sein Song Zedd und Hayley Williams mit Stay the Night aus dem Jahr 2014. Wie versprochen, gleich noch Materia, Yasha und Miss Platinum. Lila Wolken, Drake ist auch mit am Start. God's Plan aus dem Jahr 2018. Vorher aber noch Musik aus dem Jahr 2021. The Fields von Twice.

0: God's Plan aus dem Jahr 2018 hier bei der 2010 Radio Show.
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0: Und er kommt in dieser Stunde aus dem Jahr 2004, The Shapeshifters mit Lola's Theme.

0: Hier ist die Trendy 10 Radio Show und wir starten rein in die nächste halbe Stunde. Gleich die neue von Yola, vor aber noch Luan mit Avenir.
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Mit Travel Party hier bei der 2010 Radio Show aus dem Jahr 2022 an eurem Samstagnachmittag und ich habe gute Nachrichten an alle von euch, die diesen Dienstag arbeiten müssen. Da ist nämlich der Mach-Früher-Feierabend-Tag und der findet jährlich am 2. Juni statt. Wurde 2004 von der US-Amerikanerin Laura Stagg ins Leben gerufen und bei diesem Aktionstag geht es nicht darum, um zu faulenzen, sondern um die Steigerung der Arbeitseffektivität. Und am Mach-Früher-Feierabend-Tag soll man quasi seine Arbeit möglichst effektiv erledigen, also einfach ein bisschen schneller arbeiten, um somit dann früher in Richtung Feierabend zu kommen und einfach dieses schöne Wetter aktuell zu genießen. Jetzt Danza Kuduro!

im Jahr 2016 hier bei der 2010 Radio Show. Ein bisschen was habe ich noch für euch in dieser Stunde. Class Band Spiel ist mit am Start. Michael, Patrick, Kelly, Kalian and Joe. Und jetzt gibt's Jonas Su und Emily Roberts.

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1: 18 Uhr an eurem Samstagnachmittag. Hier ist die 2010 Radio Show mit mehr Musik der letzten Jahre und den Hits von heute. Und wir starten gemeinsam rein in die nächste halbe Stunde mit am Start aus dem Jahr 2020. Seed mit Halle Bob, außerdem Bassjackers und Fireflies aus dem Jahr 2016. Und den Anfang machen jetzt Mr. Belt und Red Soul zusammen mit Shift Key Promises aus dem Jahr 2024. Ich bin's, Gregor, mich gibt's auch noch oben drauf. Und ich wünsche euch einen schönen Samstagnachmittag.
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Emerald mit A Night Like This hier bei der 2010 Radio Show aus dem Jahr 2011. Schön, dass ihr mit am Start seid an diesem Samstagabend. Und unser nächster Künstler ist bekannt geworden als Lead-Gitarrist der finnischen Rockband Sunrise Avenue. Mittlerweile seit der Auflösung dieser Band ist er auch alleine unterwegs. Die Rede ist von Riku Rayama und erst zusammen mit Stanford hat er einen Song rausgebracht im Jahr 2025. Back again, jetzt hier bei der 2010 Radio Show. Einen schönen Samstagabend wünsche ich euch. Viel Spaß.

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0: Rise and Shine hier bei der 2010 Radio Show aus dem Jahr 2017.
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0: Und er passt zu diesem guten Wetter aus dem Jahr 2004. Johannes mit La Camisa Negra. Viel Spaß.

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1: 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Hier ist die 2010 Radio Show und wir starten rein in die nächste halbe Stunde. Gleich die neue von Olivia Rodrigo, vorher aber noch One Republic, Marching On.
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sind mit das erste Mal im Internet hier bei der Trendy 10 Radio Show. Gleich habe ich noch für euch Kelly Clarkson, Little Big ist auch am Start mit Go Bananas, richtig nicer Song. Vorher aber noch Years and Years mit Desire aus dem Jahr 2015. Dein Samstagabend mit der Trendy 10 Radio Show hier bei dir im Radio. Ich bin's, Gregor. Tachchen.

0: jetzt ein 2010 Favorite.
1: Aus dem Jahr 2009. Kelly

Clarkson, My Life Would Suck Without You hier bei der 2010 Radio Show. Und bevor wir gleich mit Calvin Harris und Ne-Yo weiter Party machen, gibt's vorher noch was Entspannteres. Bruno Mars, Anderson Paak und Silk Sonic Blast Off. Viel Spaß.

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1: Hier ist die 2010 Radio Show um 19 Uhr an eurem Samstagabend. Wir starten rein in die nächste halbe Stunde mit am Start Hügel und Eyes on You aus dem Jahr 2021. Dan Kroll haben wir gleich mit From Nowhere aus dem Jahr 2014. Vorher aber noch einen Track aus dem Jahr 2013. Bust Hill mit Things We Lost in the Fire, auch ein richtig geiler Klassiker jetzt hier bei der 2010 Radio Show. Ich bin's Gregor, mich gibt's noch oben drauf und ich wünsche euch einen schönen Samstagabend.
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0: Dan Kroll mit From Nowhere, ein 2010 Classics. Nee, Favorite aus dem Jahr 2014. 2010 Classics kommt nämlich jetzt.
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0: Und von ihr werden eigentlich von jeder Band Songs gecovert. Und dieser hier kommt aus dem Jahr 2006. Neue Songs kann sie leider nicht mehr rausbringen. Rehab von Amy Winehouse. Jetzt hier bei der 2010 Radio Show. Hey,

Song kann man auch eigentlich wirklich nur gute Laune bekommen. DNCE mit Cake by the Ocean aus dem Jahr 2016. Gleich habe ich noch für euch Natilla Kills mit Mirrors aus dem Jahr 2011. Scar ist am Start mit Something Like This aus dem Jahr 2022. Vorher aber noch Martin Garrix, Dub Vision und James mit Empty hier bei der 2010 Radio Show.

0: Hier ist die 2010 Radio Show. Wir starten rein in die nächste halbe Stunde. Gleich die neue von Marlon Hofstadt. Vor aber noch Don Diablo.
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1: Noga Harris mit Penny Lane hier bei der 2010 Radio Show aus dem Jahr 2025. Und unser nächster Song passt zumindest, wenn ich hier bei uns aus dem Fenster gucke, sehr gut. Aus dem Jahr 2012. Klangkarussell mit Sonnentanz. Viel Spaß.

Justin Bieber mit Sorry aus dem Jahr 2015 hier bei der 2010 Radio Show. Und ich muss leider auch Sorry sagen, weil das war's von uns für diese Woche. Wir hören uns natürlich nächsten Samstag wieder von 16 bis 20 Uhr mit mehr Musik der letzten Jahre und den Hits von heute. Bis dahin wünsche ich euch eine schöne nächste Woche. Genießt das schöne Wetter und ein schönes Restwochenende. Bis nächsten Samstag jetzt noch Paul Kalkbrenner. Viel Spaß. Tschüssi.

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wunderschönen guten Abend aus dem Studio Wesel, sagte Danny, zur Sendung Nightfly. Und natürlich auch mit einem Auge immer noch auf dieses Champions League Finale zwischen Paris Saint-Germain und Arsenal London. Nach der regulären Spielzeit steht es 1:1, also es geht in die Verlängerung. Und da wollen wir mal sehen, wer nachher noch den längeren Atem hat oder wer den besseren Schützen oder Torhüter hat, wenn es zum Elfmeterschießen kommt. Ich wünsche euch auf jeden Fall viel Spaß, gute Unterhaltung in der Sendung Nightfly mit den Disco-Sounds am heutigen Abend. Ja, der Mai, der ist auch schon wieder um. Am morgigen Tag. Tja, wo bleiben die Monate? Was fragt man sich hier?

0: Here the Beer, The Sound of Philadelphia von der Mrs. Beer. Das ist natürlich so ein Klassiker aus den Jahren der Diskotheken, wo man als DJ noch unterwegs war. Welchen Titel hat man sich denn ausgewählt als Opener? Natürlich Tears of B. Aber hier ist jetzt mal was anderes aus dem Jahr 80.
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aus dem Jahr 82. Ein wahnsinnsgroßer Erfolg von A Flock of Seagulls. Hier ist Iron. Oh, bei diesem Titel kriege ich immer Hühnerpelle. Ich erinnere mich so gerne an diese Zeit. Meine Zeit in Italien, 3 Jahre bei Radio Fortuna. Iron, so far away.

von So Far Away, The Flock of Seagulls. Ja, und dann kam gerade schon die Nachricht, die erste, und die kam vom Hiyo, guten Abend, Danny. Ich bin dabei, aber war auch beim Fußball und dir auch noch viel Spaß. Also, er hat auch beides wieder im Ohr. Genauso wie ich auch nichts im Ohr, nur im Blickwinkel, wie es dann weitergeht beim Champions League Endspiel zwischen Paris Saint-Germain und Arsenal London. Immer noch 1:1 in der Verlängerung und 94 Minuten sind mittlerweile schon gespielt. Wollen wir mal abwarten, was da noch passiert. Ja, und unsere Ines, die Maus, die hat sich auch gemeldet, ne? Weißer wird man. Ja, auch weißer. Aber die Männer immer ohne Farbe. Ja, noch so ein Wahnsinnstitel aus diesem Jahr. Die beiden Titel, Flock of Seagulls und ABC, die haben sich in Rang abgelaufen. Und hier

0: Paperway, Yippee-yay, The Look of Love, and I will see.
1: Look of Love!
0: Look of Love, und ich hoffe, ihr habt noch ein bisschen Lust mit mir zu tanzen, ne? Und hier ist Alphaville. Und Dance with Me. Und alles in der Sendung Nightfly am heutigen Samstagabend.

Dance with me am heutigen Samstagabend in der Sendung Nightfly bei der Sitzzentrale Retro 24 Disco International und natürlich Radio Nordsee International. Und hier ist Evelyn Thomas.

High Energy. Evelyn Thomas. Das war noch so ein richtiger geiler Disco-Sound. Genauso wie The Next One. Abbott One. Aktuelle Temperaturen hier am unteren Niederrhein, 24 Grad. Na, ist doch schön, oder? Studiotemperaturen konstant 22 Grad.

Yeah, dein Album We Are the Young. Ja, und wir sind immer noch jung und wir bleiben jung. Das ist natürlich die Voraussetzung und deswegen lieben wir es immer noch so. Na, was lieben wir denn?

0: Asia Reaches. I love the nightlife. Ja, und dann hat man das ja immer mit den Musikwünschen. Ein Titel habe ich noch für euch und dann geht's ab in die Richtung Musikwünsche. Und was für ein wahnsinnsschönes Musikstückchen ist das denn? Hier ist Barry White in a 12-inch version. Come on.
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0: Ja, und wie war jetzt der Name von Sender?
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Michael Moore und Phil Lynott, Out in the Field. Ja, und die Maus hat gerade geschrieben, auch wenn ich dann immer daran denken muss, aus den komischen Mann da von Overdingsbungs, ja, aber da gab es vorher schon mal eine Platte, da hättest du dich nochmals dran erinnern können, weil die lief noch öfter bei ihm. Ja, und das ist gewesen I Run. Genau so ist es. Aber... Und hier ist Meat Loaf & Cher. Wonderful Sunday Evening. Hier bei der Satzzentrale Retro. Bei 24 Disco International und Radio Nordsee International. In der Sendung Nightfly.

Jack Bringer, For Love of You. Midler von Cher. So ist es. Und es gibt Gebrüder, den Gerd und den Rainer in Brünn. Und der Rainer wünscht sich John Fernman. You're the Voice.

Champions League Finale. Paris Saint-Germain gegen Arsenal London. Ja, man konnte es im Anlauf sehen, der letzte Elfmeter von Arsenal London. Der Junge, der war sowas von nervös. Und dann habe ich direkt bei mir gedacht, der haut den in die Wolken. Genau so ist es gekommen und genau so ist es gewesen. Also Champions League Sieger in dieser Saison, genauso wie in der letzten Paris Saint-Germain. Aber, naja, ist Fußball und ich muss mich dazu nicht äußern. Ich darf mich dazu nicht äußern, sonst würde ich was anderes sagen. Hören wir lieber noch gute Musik. Und dann die Musik auch noch aus Anfang der 80er Jahren. Und da kam die deutsche Welle auf den Markt. Und dann ging es los. Mit Falco, Joachim Witt, Peter Schilling, Hubert K. The Sound of Music, Goldener Reiter, Major Tom und den Sternenhimmel.

The Sound of Music, Fargo. Ja, und ich habe ja gerade gesagt, ne? Anfang der 80er, die goldenen Stunden. Und hier ist er, nicht die goldenen Stunden, sondern der goldene Reiter.

Tja, das ist meistens so, ne? Erst ist er der goldene Reiter, dann ist er der Typ dieser Stadt, der geile Typ dieser Nacht und dann fiel er ab, ne? Ja, kann jedem passieren. Ach, Joachim Witt mit dem goldenen Reiter.

Na, wer möchte das nicht, ne? In der Südsee stehen und mit dir in den Himmel sehen. Und wir schauen gemeinsam in den Sternenhimmel, auf jeden Fall hier am unteren Niederrhein.

Tja, er sieht den Sternenhimmel, ich sehe ihn auch hier im Studio, vielleicht noch nicht draußen, weil es noch nicht dunkel genug ist, was Ines gerade geschrieben hat, aber man kann sich ja einfach mal vorstellen, dass man den Sternenhimmel sieht. Ein Titel aus der Deutschen Welle habe ich noch für euch.

Ja, völlig losgelöst. Das sind wir auch in den Anfang der 80er gewesen, ne? Mit der deutschen Welle. Und vorhin schon mal einen Titel gehört von ABC, aber hier kommt noch ein Musikwunsch von dem Karl-Heinz aus Herne. All of my heart.

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Ein Titel, den des Öfteren gecovert wurde. Billy Idol, Eyes Without a Face. Wer erinnert sich nicht an diesen wundervollen Titel? Aber hier ist er in einer Aufnahme von Alan Jones. Und in was für einer geilen Aufnahme.

ist für saure Face. Ja, manchmal kommt man so auf die dummsten Gedanken. Ne? Und meine Gedanken schwirren jetzt im Moment darum, mal eine kleine Sommerpause einzulegen. Ich weiß zwar noch nicht genau wann, aber da werde ich euch mit Sicherheit genau drüber informieren. Und ich weiß auch nicht, wie lange die Sommerpause gehen wird. Es könnte sein, dass sie etwas länger wird. Oder nachher gar nicht mehr.

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Aretha Franklin. Ja, so langsam kommt sie dann rein, die Nacht, ne? The Nights.

damals Feel Like Getting Down und Billy Ocean. Da ich ja weiß, dass ich viele, viele Hörer in den Regionen Süddeutschland habe, also in Bayern, würde ich doch mal fragen und ich würde mich riesig freuen über eine Reaktion von euch, wenn es dann heißt, wir hören dich auch über DAB. Und das genau das Gleiche ist es halt eben halt auch in den Niederlanden. Da gibt es auch viele Hörer von mir und da würde ich mich auch freuen, wenn es heißt, ich höre dich über DAB. Ansonsten müssen wir uns mal ein bisschen unterhalten. In den letzten Minuten, 21 Uhr und gleich 42 Minuten in der Sendung Nightfly. On the Beat in the 12-inch version, BB and the Q-Band.

immer dieses wahnsinnige Saxophon zum Ende diesem Titel. Ne? Ah, ist ein Hammer. On the Beat. BB and the Cubans. Einen Titel habe ich noch für euch und danach will ich dir noch Danke sagen. Ein, zwei Titel habe ich noch. Nicht ein, zwei. Ich habe noch schnell einen aus dem Hut gezaubert. Fox to Fox. And a precious.

Alexa Fox, Treasure's Little Diamond. So, einen Titel habe ich noch für euch am heutigen Abend in der Sendung Might Fly und wir hören uns dann wieder morgen zur Sendung On Air. Moonlight entfällt leider, wie jedes Wochenende im letzten Monat. Dafür ist dann der Frank Hammer da und zuständig für gute Musik. Und alles Weitere werdet ihr mit Sicherheit erfahren, wie es dann weitergeht, wie lange meine Sommerpause geht, wie lange ich dann nicht da bin. Oder schauen wir mal, ob ich überhaupt noch da bin. Bis dahin, tschüss, bye-bye, sagt der Dini.

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1: Und damit herzlich willkommen bei Remix, dem Retro-Party-Mix hier auf Satzzentrale Retro. Ich bin Stan Haik und begrüße euch wie immer zu einer Stunde vollgepackt mit guter Musik von früher für heute. Wir beginnen heute mit einem 80er-Jahre-Block und freuen uns dabei auf die Damen von Bananarama und dem 1986er-Titel Venus. Der ist ein Cover des gleichnamigen Songs der niederländischen Band Shocking Blue aus dem Jahr 1969 und sollte laut den Produzenten klingen wie Dead or Alive's You Spin Me Round. Das Konzept ist aufgegangen, die Nummer erreichte Platz 1 in den USA, Australien, Finnland, Neuseeland, Südafrika und der Schweiz und konnte in Deutschland immerhin auf Platz 2 landen. Bei uns gibt's den Albina Mango Extended Remix. Danach geht's weiter mit Filmmusik aus dem Jahr 1985, genauer gesagt aus dem Film The Breakfast Club von den Simple Minds und Don't You Forget About Me. Der wurde von den Simple Minds zunächst abgelehnt, da der Song nicht von ihnen geschrieben war und sie eigentlich nur eigenes Material aufnehmen wollten. Erst als Sänger Jim Kerrs damalige Frau Chrissy Hind, ihres Zeichens Sängerin der Pretenders, ihn drängte, stimmte die Band dann schließlich zu. Heutzutage würde man sagen, manche muss man eben zu ihrem Glück zwingen, denn der Song erreichte immerhin Platz 1 in den USA und Kanada und wurde der größte Hit der Simple Minds in Nordamerika. Bei uns gibt's den Free Jack Remix. Anschließend freuen wir uns wieder auf die Combo um Holly Johnson, Frankie Goes to Hollywood mit der 1983er Nummer Relax. Die wurde ja wieder mal von BBC Radio im Jahr 1984 verbannt, weil DJ Mike Read die sexuell anzüglichen Texte und das Plattencover beanstandete. Das Verbot katapultierte den Song ironischerweise auf Platz 1 der UK-Charts, wo er sich 5 Wochen halten konnte. Auch sonst ist das Verbannungskonzept nicht gut aufgegangen, die Single verkaufte sich allein in Großbritannien über 2 Millionen Mal und ist bis heute die meistverkaufte Debütsingle aller Zeiten in den UK-Charts. Bei uns gibt's die neue Version von Block & Crown. Den Einstieg bereitet uns aber das wohl bekannteste Synthpop bzw. New Romantic Projekt aus Großbritannien, Visage, mit ihrer Single aus dem gleichnamigen Debütalbum von 1980, Fade to Grey. Sänger Steve Strange, der zuweilen Türsteher im Londoner Blitzclub gewesen ist, soll seinerzeit ja angeblich auch mal Mick Jagger den Eintritt in den besagten Blitzclub verwehrt haben, weil dieser nicht hip genug angezogen war. Der Karriere hat's trotzdem keinen Abbruch getan und so läuft bei Remixed von früher für heute Visage, Fade to Grey, der Andrea Cecchini und Luca J. Master und Sandro Muro New Disco Remix.

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Wir bleiben weiterhin 80er-lastig und freuen uns da auf den Schlagzeuger der Berliner neue deutsche Welle-Band Zeitgeist, George Kranz. Nach deren Auflösung begann der nämlich seine Solo-Karriere und die 1983er Nummer Din Dada wurde sein einziger internationaler Erfolg. Der Song entstand aus einem Drum-Solo und zeichnet sich durch die Lautmalerei von Kranz aus. Er singt nämlich Schlagzeugfiguren wie Din Dada und Ratatatatum und dupliziert sie dann auf seinem Schlagzeug. Ein frühes Beispiel für Human Beatboxing. Bei uns gibt's die neue Version von Claptone und George Kranz mit dem Titel The Drums. Danach ein Gruß aus dem Jahr 2007 mit dem Song, der David Guettas Durchbruch in den Mainstream markierte, Love Is Gone. Die Nummer ebnete den Weg für seine späteren Mega-Hits wie When Love Takes Over und Titanium und wurde ein internationaler Club-Hit. Bei uns gibt's den Craig Knight Remix. Anschließend geht's flugs zurück in die 80er Jahre zu Gloria Estefan und der 1985er Nummer Conga. Gloria Estefan erzählte, dass ihre Band Conga zunächst erst gar nicht aufnehmen wollte, da sie den Song für zu lateinamerikanisch hielt, um im englischsprachigen Markt funktionieren zu können. Die Geschichte sollte sie eines Besseren belehren und so wurde Conga der erste Song überhaupt, der gleichzeitig in den Billboard Hot 100, den Dance Charts, den Latin Charts und den Black Singles Charts vertreten war. Bei uns gibt's weiterhin die neue Version von Quintin Circle, Mastic Liquors, Gang Speed featuring Audiosonic und Scarlet. Direkt weiter bei uns geht es aber mit einem Song einer gewissen Deborah Harry, die wir alle wesentlich besser unter ihrem Künstlernamen Blondie kennen, aus dem Jahr 1980, Atomic. Die Nummer ist eine Mischung aus New Wave, Rock und Disco, eine Formel, die Blondie schon mit Heart of Glass zum Erfolg führen konnte. Der Erfolg gibt dem Rezept recht, Platz 1 in den UK-Charts für 2 Wochen, was dazu führte, dass die Nummer zu Blondies dritter Nummer 1 Single in Großbritannien wurde. Vielleicht trug auch das Musikvideo zum Erfolg mit bei, denn in diesem trägt Debbie Harry einen Müllsack als futuristisches Punk-Kostüm in einem postapokalyptischen Nachtclub-Szenario. Wir freuen uns unterdessen wieder auf die neue Version bei Remixed von früher für heute. Blondie, Atomic, der Mason Edit.

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Bei uns geht es weiter mit einem Blog, der Musik aus über 4 Jahrzehnten miteinander verbindet. Und da freuen wir uns auf die Gruppe War und einem Song aus 1975 mit dem Namen Low Rider. Ein instrumental betonter Funk-Track mit minimalistischem Text, der das Lebensgefühl des Cruisens in tiefer gelegten Autos, besonders in Südkalifornien, feiert. In dieser sogenannten Chicano Low Rider Kultur gilt der Song als inoffizielle Hymne und wird bei Lowrider Carshows bis heute gespielt. Bei uns gibt's die neue Version von Umid Ozcan und War. Danach geht's 10 Jahre weiter zum Japaner Koji Kondo und seinem Super Mario Bros. Main Theme aus dem Jahr 1985. Kondo selbst komponierte die Musik als einer der letzten Schritte der Spieleentwicklung und hatte dabei nur den begrenzten Soundchip des originalen Nintendo Entertainment Systems zur Verfügung, der lediglich 5 Tonkanäle bieten konnte. Musikwissenschaftlich ist trotzdem ein spannendes Ergebnis herausgekommen, nämlich eine Melodie, die im Grunde ein Calypso- bzw. Latin Jazz inspiriertes Stück in C-Dur mit Swing-Feeling ist, das perfekt die fröhliche, hüpfende Spielmechanik widerspiegelt. Bei uns gibt's nach wie vor die Neuversion von Julian the Angel.

Jetzt unterdessen den Remix von Dimitri Ars, Snebastar und Weltchef. Um die Reise über 4 Dekaden perfekt zu machen, steigen wir direkt ein mit einem Titel von Elvis Presley aus dem Jahr 1969, Suspicious Minds. Gut, eigentlich ist der Titel gar nicht von Presley selber, sondern von einem gewissen Mark James geschrieben und das ein Jahr zuvor, 1968, allerdings ohne großen kommerziellen Erfolg. Die 69 von Presley aufgenommene Version erreichte unterdessen Platz 1 der US Billboard Hot 100 und wurde Presleys 14. und damit aber auch letzter Nummer 1 Hit in den USA. 30 Jahre später, also 1999, wurde seine Version sogar in die Grammy Hall of Fame aufgenommen. Wir haben unterdessen wieder die neue Version im Gepäck bei Remixed von früher für heute. Elvis Presley, Suspicious Minds, der Giuliano Fernandez Remix.

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Bei uns geht's aufregend weiter mit einer Nummer aus dem Jahr 1994 der Truppe Rednecks, Cotton Eye Joe. Dieser basiert auf einem traditionellen amerikanischen Folksong, dessen Ursprünge bis in die 1850er Jahre zurückreichen. Ein Mega-Hit, Platz 1 in zahlreichen Ländern, darunter Deutschland, Österreich, die Schweiz, Norwegen, Schweden, Irland und das, sagen wir, europäische Land, ehrenhalber zumindest aus ESC-Sicht, Australien. Die schwedische Combo Rednecks war ein reines Studioprojekt. Die sogenannten Bandmitglieder waren Schauspieler und Models, die für Auftritte gecastet wurden. Die tatsächliche Musik wurde von den Produzenten Janne Eriksson, Öban Öberg und Pat Reinitz eingespielt. Bei uns gibt's den Remix von Pithman. Danach lassen wir gehörig die Hüften kreisen mit einem Song aus dem Jahr 1997 von Bellini, Samba de Janeiro. Der erreichte Platz 2 in Deutschland, Platz 8 in den UK-Charts, Platz 1 in Spanien und der Schweiz und wurde darüber hinaus in ganz Europa der Sommerhit des Jahres 97. Die markante Synth-Hook und der treibende Beat machen den Song zu einem der bekanntesten Karnevalslieder der 90er und das, obwohl er in Deutschland und nicht in Brasilien produziert wurde. Wir haben ihn dabei im Mike and Me Edit. Anschließend bleibt's leicht lateinamerikanisch angehaucht mit einem Titel von The Champs aus dem Jahr 1958, Tequila. Der Track ist ein Rock'n'Roll-Instrumental mit Latin-Einflüssen und entstand zunächst als B-Seite einer ganz anderen Single, wurde aber so populär, dass die Plattenfirma sie als A-Seite nachpressen ließ. Das Wort Tequila, das einzig gesungene Wort im gesamten Song, ist einer der kürzesten Songtexte in der Geschichte der Popmusik und dennoch eines der bekanntesten. Bei uns gibt's die neue Version von Francesco Giglio. Direkt in den Startlöchern steht allerdings ein Titel der schwedischen Combo ABBA aus dem Jahr 1979, Voulez-vous. Obwohl wir ABBA als klassische Vertreter der Disco-Ära kennen, experimentierten sie mit diesem Song erstmals deutlich mit Disco-Elementen, beeinflusst von einem Besuch in den berühmten Criteria Studios in Miami, wo schon die Bee Gees ihren Welterfolg Saturday Night Fever aufgenommen hatten. Der Titel Voulez-vous bedeutet wörtlich Wollt ihr auf Französisch und spielt mit der Doppeldeutigkeit einer Einladung zum Tanz oder mehr. Wir laden unterdessen ein zur Neuversion bei Remixed von früher für heute, Jackass Revenge and Lizard, Voulez-vous.

0: Nur noch 60 Sekunden.
1: Und damit neigen sich auch diese 60 Minuten schon wieder dem Ende entgegen. Vielen Dank fürs Einschalten und Zuhören. Ich hoffe, ihr hattet genauso viel Spaß wie ich und konntet jede Menge guter Musik in neuem Gewand genießen. Wenn ihr Fragen habt oder Wünsche oder Anregungen oder generelles Feedback, könnt ihr uns das wie immer gerne schicken an remixed.show@gmail.com. Wenn es euch gefallen hat, dann gerne weitersagen, gerne weiterhören und gerne wieder einschalten, wenn es wieder heißt Hits von früher für heute mit mir, Stan Hike.
2: Noch 5 Sekunden.
1: Und in denen sage ich Danke und Ciao.
2: 3, 2, 1.

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3: Im Studio Dirk Justes, schönen guten Abend. Paris Saint-Germain hat zum zweiten Mal in Folge Europas Fußballthron bestiegen. Der Titelverteidiger bezwang den FC Arsenal aus London im Finale von Budapest nach Elfmeterdrama mit 5:4. Mehr von Uwe Schimonek.
4: Der deutsche Nationalspieler Kai Havertz hat die Londoner bereits in der 6. Minute der regulären Spielzeit in Führung geschossen. In Hälfte 2 glich Paris durch einen berechtigten Elfmeter aus. Bis zum Ende der Verlängerung blieb es ein Spiel auf Augenhöhe und mit dem 1:1 ging es ins Elfmeterschießen. Da hatte Paris die stärkeren Nerven und das bessere Ende für sich.
3: Die FDP hat einen neuen Vorsitzenden. Auf dem Parteitag in Berlin hat sich das liberale Urgestein Wolfgang Kubicki in einer Kampfabstimmung mit etwa 60% gegen Marie-Agnes Strack-Zimmermann durchgesetzt. Sie hatte ihre Gegenkandidatur erst kurzfristig auf dem Parteitag angemeldet. Der Politikwissenschaftler Emanuel Richter sagte bei Phoenix:
5: Das ist jetzt auch für ihn ein persönlicher Dämpfer und ehrlich gesagt kein guter Start für ihn, weil eben klar wird, es gibt eine Konkurrenz innerhalb der Partei, die ist fast so stark wie die Unterstützer von seiner Kandidatur. Und das ist mit dem heutigen Wahlgang sicherlich nicht beendet, sondern das wird als parteiinterner Kampf ganz sicherlich weitergehen.
3: Das befürchtete Verkehrschaos zwischen Österreich und Italien durch die Sperrung der Brenner-Autobahn ist ausgeblieben. Offenbar haben die meisten Autofahrer ihre geplante Fahrt über die Alpen verschoben. Den ganzen Tag über war die vielbefahrene Autobahn gesperrt. Tausende Anwohner protestierten gegen den zunehmenden Verkehr über die wichtige Nord-Süd-Verbindung. Nach Wochen im seichten Wasser ist der tote Ostseewal in Dänemark an Land gezogen worden. Spezialisten wollen das Tier in den kommenden Tagen untersuchen, um mehr über die Todesursache herauszufinden. Am Strand der Insel Arnhold tummeln sich viele Schaulustige, obwohl der Wal jeden Moment platzen könnte. Bundesfamilienministerin Prien will die Bildschirmzeit für Kinder begrenzen. Unter Dreijährige zum Beispiel sollten gar keinen Kontakt zu digitalen Endgeräten haben, sagte sie der Welt am Sonntag. Prien denkt nun über neue gesetzliche Regelungen nach. Wie das genau umgesetzt werden soll, bleibt aber erstmal offen.
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6: Viele Wolken hängen über Deutschland, zwischendurch lockert es auch mal kurz auf, aber gerade Richtung Süden kann es am Abend auch mal krachen, mit einzelnen Schauern oder Gewittern, später dann auch vereinzelt weiter Richtung Westen und Mitte. In der Nacht gehen die Temperaturen runter auf 19 bis 7 Grad. Morgen bleibt's wechselnd bewölkt, dazu teils kräftige Schauer und Gewitter, maximal um 30 Grad.
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3: Im Studio Dirk Justus, schönen guten Abend. Paris Saint-Germain hat sich erneut Europas Fußballkrone aufgesetzt. Der Titelverteidiger gewann das Champions League-Finale in Budapest gegen den FC Arsenal mit 5:4 nach Elfmeterschießen. In der regulären Spielzeit hatte der deutsche Nationalspieler Kai Havertz die Londoner in Front geschossen, ihr Paris ausglich. Wolfgang Kubicki ist neuer FDP-Chef. Beim Parteitag in Berlin bekam er 390 der 680 Stimmen, also knapp 60%. Nachdem Marie-Agnes Strack-Zimmermann überraschend ebenfalls kandidiert hatte. Kubicki sagte nach der Verkündung des Wahlergebnisses:
4: Ich nehme die Wahl an und ich spüre die Bürde der Erwartungen. Und ich will versuchen, mit euch allen dieser Bürde gerecht zu werden. Die erste Herausforderung ist Sachsen-Anhalt. Und ich werde alles tun, dass diese Wahl für die Freien Demokraten erfolgreich sind, weil wir Deutschland damit beweisen können, die Freien Demokraten sind wieder da. Denn dort haben die Menschen sonst nur die Alternative zwischen Volksfront und Völkischer Front. Es braucht eine starke liberale Kraft in Sachsen-Anhalt.
3: Das befürchtete Verkehrschaos zwischen Österreich und Italien durch die Sperrung der Brenner-Autobahn ist ausgeblieben. Offenbar haben die meisten Autofahrer ihre geplante Fahrt über die Alpen verschoben. Den ganzen Tag über war die vielbefahrene Autobahn gesperrt. Tausende Anwohner protestierten gegen den zunehmenden Verkehr über die wichtige Nord-Süd-Verbindung. Bürgermeister Karl Mühlsteiger aus der Gemeinde Gries am Brenner sagte in der ARD:
5: Der Bevölkerung reicht's, es ist ein Hilfeschrei. Und wenn die Politik nicht reagiert darauf, werden weitere Demonstrationen die Folge sein.
3: Eine Drohnensichtung hat den Münchner Flughafen lahmgelegt. Zwei Piloten hatten am Vormittag Alarm geschlagen. Die Start- und Landebahnen wurden gesperrt, zahlreiche Flüge verzögerten sich oder wurden umgeleitet. Eine Drohne konnte die Polizei nicht finden. Nach einer Stunde lief der Flugbetrieb wieder an. In Laos sind 4 weitere Goldsucher aus einer überfluteten Höhle freigekommen. Rettungskräfte hatten zuvor tagelang Wasser abgepumpt. Ein erster Mann war schon gestern befreit worden, 2 weitere werden noch vermisst. Die Goldsucher waren vor 1,5 Wochen in der alten Mine eingeschlossen worden.
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6: Viele Wolken hängen über Deutschland. Zwischendurch lockert es auch mal kurz auf. Aber gerade Richtung Süden kann es am Abend auch mal krachen mit einzelnen Schauern oder Gewittern. Später dann auch vereinzelt weiter Richtung Westen und Mitte. In der Nacht gehen die Temperaturen runter auf 19 bis 7 Grad. Morgen bleibt es wechselnd bewölkt. Dazu teils kräftige Schauer und Gewitter, maximal um 30 Grad.
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3: Im Studio Dirk Justus. Die FDP hat einen neuen Vorsitzenden. Auf dem Parteitag in Berlin hat sich das liberale Urgestein Wolfgang Kubicki in einer Kampfabstimmung mit etwa 60% gegen Marie-Agnes Strack-Zimmermann durchgesetzt. Sie hatte ihre Gegenkandidatur erst kurzfristig auf dem Parteitag angemeldet. Der Politikwissenschaftler Emanuel Richter sagte bei Phoenix:
4: Das ist jetzt auch für ihn ein persönlicher Dämpfer und ehrlich gesagt kein guter Start für ihn, weil eben klar wird, es gibt eine Konkurrenz innerhalb der Partei, die ist fast so stark wie die Unterstützer von seiner Kandidatur. Und das ist mit dem heutigen Wahlgang sicherlich nicht beendet, sondern das wird als parteiinterner Kampf ganz sicherlich weitergehen.
3: Das befürchtete Verkehrschaos zwischen Österreich und Italien durch die Sperrung der Brenner-Autobahn ist ausgeblieben. Offenbar haben die meisten Autofahrer ihre geplante Fahrt über die Alpen verschoben. Den ganzen Tag über war die vielbefahrene Autobahn gesperrt. Tausende Anwohner protestierten gegen den zunehmenden Verkehr über die wichtige Nord-Süd-Verbindung. Die Techniker-Krankenkasse hat letztes Jahr so viele mögliche Behandlungsfehler erfasst wie noch nie. Mehr als 7.500 Versicherte meldeten sich mit Verdachtsfällen, hieß es gegenüber den Funke-Zeitungen. Fast ein Drittel entfiel auf chirurgische Eingriffe. Der TK-Vorsitzende Baas forderte einen offeneren Umgang mit Fehlern. Sturm und Gewitter haben in Teilen Deutschlands für Probleme gesorgt. In NRW liefen vielerorts Keller voll, Bäume stürzten um, es gab Probleme im Bahnverkehr. Mehrere Events mussten unterbrochen werden. Auch am Hamburger Flughafen kam es zu Verzögerungen. Auch heute könnte es erneut ungemütlich werden. Paris Saint-Germain hat zum zweiten Mal in Folge Europas Fußballthron bestiegen. Der Titelverteidiger bezwang den FC Arsenal aus London im Finale von Budapest nach Elfmeterdrama mit 5:4. Mehr von Uwe Schimonek.
5: Der deutsche Nationalspieler Kai Havertz hat die Londoner bereits in der 6. Minute der regulären Spielzeit in Führung geschossen. In Hälfte 2 glich Paris durch einen berechtigten Elfmeter aus. Bis zum Ende der Verlängerung blieb es ein Spiel auf Augenhöhe und mit dem 1:1 ging es ins Elfmeterschießen. Da hatte Paris die stärkeren Nerven und das bessere Ende für sich.
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3: Viele Wolken sind gerade unterwegs, ab und zu gibt's auch mal kleine Wolkenlücken und nur ganz vereinzelt kann im Süden später auch im Westen und in der Mitte mal ein Schauer oder ein Gewitter runterkommen. Die Temperaturen liegen aktuell zwischen 19 und 7 Grad. Heute bleibt's insgesamt wechselnd wolkig, dazu gebietsweise Schauer und Gewitter und die Höchstwerte kommen je nach Gegend auf 18 bis 30 Grad.
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